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1: Ich bin Tine Klimach. In der Debatte um hohe Spritpreise bekommt die umstrittene 12-Uhr-Regel an den Tankstellen immer mehr Gegenwind. Der Bundesrat befasst sich am Freitag damit, die Tankregel wieder abzuschaffen. Auch der ADAC spricht sich dafür aus.
2: Seit April dürfen nur um 12 Uhr die Spritpreise erhöht werden. Die Regel ist seitdem umstritten, denn sie hat die Preise nicht gesenkt. Nur der Zeitpunkt, wann die Preise erhöht werden, steht seitdem fest. Die Tankstellen hätten wegen der Regel die Preise teilweise stärker erhöht als davor, sagt der ADAC. Zumindest gibt es eine gute Nachricht für Autofahrer. Die Spritpreise gehen nach Rekordwerten wieder etwas runter aktuell. Und ab dem 1. Oktober will die Bundesregierung ja die Steuern senken und erwartet dann eine Entlastung von bis zu 17 Cent pro Liter. Thomas Bremser, Nachrichtenredaktion.
1: Die USA haben den russischen Präsidenten Putin nach Angaben von Außenminister Rubio zum G20-Gipfel im Dezember in Miami eingeladen. Die USA hofften, dass er diese Einladung annehmen werde, sagte Rubio. Man denke, dass dies eine gute Gelegenheit sei, damit Putin nicht nur mit US-Präsident Trump, sondern auch mit anderen Staats- und Regierungschefs ins Gespräch kommen könnte. Wer einkaufen geht, soll künftig häufiger einen digitalen statt einen gedruckten Kassenbon bekommen. Dazu hat das Bundeskabinett einen Gesetzentwurf des Finanzministeriums beschlossen. Nach diesem sollen Papierbelege von 2028 an grundsätzlich durch digitale Belege ersetzt werden.
3: Oft landen sie auf dem Bürgersteig oder auf der Fußmatte im Auto. Die Kassenbons nerven einfach viele. Und auch Bundesfinanzminister Klingbeil findet, die Dinger sorgen für einen unnötigen Bürokratiewust und begünstigen Steuerhinterziehung. Deshalb also digital. Allerdings nicht alle müssen umstellen. Unternehmer zum Beispiel, die wenig Umsatz machen, die dürfen auch weiterhin Kassenbelege ausgeben. Claudia Wächter, Nachrichtenredaktion.
1: Zum Sport. Kurz vor der Entscheidung über den deutschen Olympiakandidaten wollen die Planer in Berlin ihre zunehmend aussichtslose Bewerbung offiziell zurückziehen. Das geht aus dpa-Informationen hervor. Der Senat wollte das nicht kommentieren, lud aber zu einer Pressekonferenz ein. Am Samstag will der Deutsche Olympische Sportbund entscheiden. Im Rennen sind noch München und die Region Köln-Rhein-Ruhr.
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4: Auf der A27 Richtung Bremen gibt es zwischen dem Dreieck Walsrode und Walsrode West einen Kilometer stockenden Verkehr. Auf der A28 Richtung Bremen liegt zwischen Hatten und Hude ein totes Tier auf dem rechten Fahrstreifen. Gute Fahrt.
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4: In Damme haben wir aktuell 13 Grad. In Kloppenburg sind es 14 Grad, in Kappeln ebenfalls. In der Nacht sinkt das Thermometer auf frische 8 Grad. Morgen wird es teils bewölkt, mit freundlichen Auflockerungen bei anfangs 8 Grad. Im Laufe des Tages steigt das Thermometer auf angenehme 19 Grad an.

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1: Ich bin Tine Klimach. Die USA haben den russischen Präsidenten Putin zum G20-Gipfel im Dezember in Miami eingeladen. Das sagte Außenminister Rubio am Rande der UN-Vollversammlung in New York. Die USA hofften, dass Putin diese Einladung annehmen werde.
2: Der G20-Gipfel wäre eine gute Gelegenheit, Putin nicht nur mit US-Präsident Trump, sondern auch mit anderen Staats- und Regierungschefs in Kontakt zu bringen. Den USA ist offensichtlich daran gelegen, denn es herrscht Sorge, dass sich der Ukraine-Krieg ausweitet. Sabotageakte oder hybride Angriffe, Cyberattacken oder gezielt gestreute Falschinformationen könnten eine Eskalation auslösen, warnte US-Außenminister Rubio. Trump hatte Russland erst letzte Woche vorgeworfen, Verbündete der Ukraine schon lange anzugreifen. Im Fokus steht Polen. Aus den USA, Tina Eck.
1: Gesetzlich versicherte Eltern können Krankengeld beantragen, wenn ein Kind unter 12 Jahren krank ist und sie deswegen nicht zur Arbeit gehen können. Aktuell sind es 15 Tage pro Jahr und Elternteil. Die Krankenkasse übernimmt und zahlt in der Regel 90% des Nettoverdienstes. Bundesgesundheitsminister Carsten Lindemann ist dafür, die Regelung wieder auf 10 Tage zu senken. Das sagte er im Bundestag.
3: Das ist eine Regel, die wir eingeführt haben während Corona, die es vorher auch nicht gab. Und wir insgesamt, glaube ich, als Politik gut daran tun, dass Sonderregeln, die es zu Corona gab, wieder zurückgenommen werden.
1: Lindemann wandte sich gegen Kritik. Es werden 10 Tage sein, mal 2 sind es 20 Tage im Jahr. Und das hatten wir auch in den ganzen Jahren vor Corona, sagte er. Die Bundesregierung hat einen 10-Punkte-Plan gegen Sozialmissbrauch beschlossen. Bundeskanzler Friedrich Merz schrieb dazu auf Ex: Missbrauch geht zulasten aller, die arbeiten und einzahlen. Unter anderem soll Grundsicherung nicht länger an per Haftbefehl gesuchte Personen ausgezahlt werden. Chinas Staatschef Xi Jinping ist zum Staatsbesuch in Washington eingetroffen. Gleich zu Beginn haben die USA einen weiteren Aufschub für hohe Zölle bekannt gegeben. Anstatt bis November sollen die Zölle auf chinesische Waren laut US-Finanzminister Bessent weitere 2 Monate aufgeschoben werden. Das verschaffe mehr Zeit für Verhandlungen, hieß es. Der Handelskonflikt beider Staaten war im April 2025 eskaliert, als die Regierungen sich gegenseitig mit Zusatzzöllen von über 100% überzogen haben.
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4: Hallo auf die Straßen. Aktuell liegen uns keine Meldungen vor. Ihr habt freie Fahrt. In 30 Minuten gibt es hier das nächste Update. Kommt gut und sicher an euer Ziel.
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4: In Oldenburg sind es aktuell 12 Grad. In Delmenhorst haben wir 13. In Hatten ebenfalls 13 Grad. In der Nacht sinkt das Thermometer auf frische 8 Grad. Morgen wird's teils bewölkt mit freundlichen Auflockerungen bei anfangs 8 Grad. Im Laufe des Tages steigt das Thermometer auf angenehme 19 Grad an.

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1: Ich bin Tine Klimach. In der Debatte um hohe Spritpreise bekommt die umstrittene 12-Uhr-Regel an den Tankstellen immer mehr Gegenwind. Der Bundesrat befasst sich am Freitag damit, die Tankregel wieder abzuschaffen. Auch der ADAC spricht sich dafür aus.
2: Seit April dürfen nur um 12 Uhr die Spritpreise erhöht werden. Die Regel ist seitdem umstritten, denn sie hat die Preise nicht gesenkt. Nur der Zeitpunkt, wann die Preise erhöht werden, steht seitdem fest. Die Tankstellen hätten wegen der Regel die Preise teilweise stärker erhöht als davor, sagt der ADAC. Zumindest gibt es eine gute Nachricht für Autofahrer. Die Spritpreise gehen nach Rekordwerten wieder etwas runter aktuell. Und ab dem 1. Oktober will die Bundesregierung ja die Steuern senken und erwartet dann eine Entlastung von bis zu 17 Cent pro Liter. Thomas Bremser, Nachrichtenredaktion.
1: Die USA haben den russischen Präsidenten Putin nach Angaben von Außenminister Rubio zum G20-Gipfel im Dezember in Miami eingeladen. Die USA hofften, dass er diese Einladung annehmen werde, sagte Rubio. Man denke, dass dies eine gute Gelegenheit sei, damit Putin nicht nur mit US-Präsident Trump, sondern auch mit anderen Staats- und Regierungschefs ins Gespräch kommen könnte. Wegen des Klimawandels haben Experten auf dem Extremwetterkongress in Hamburg zum Handeln aufgerufen. Nach Erkenntnissen des Deutschen Wetterdienstes zeigen sich immer mehr Hitzewellen und Trockenheitsperioden in Deutschland. Die Hitzewelle ab Mitte Juni sei besonders intensiv gewesen.
3: Rekordhitze von fast 42 Grad Ende Juni. Mit dem Klimawandel werden solche Hitzewellen immer wahrscheinlicher, sagen Experten. Die Folgen von Extremwetter spürt jeder, mahnt auch Umweltminister Schneider. Auch die Wirtschaftsleistung sinke an heißen Tagen. Deshalb macht sich Schneider auch dafür stark, eine Gemeinschaftsaufgabe, Klimaanpassung und Naturschutz ins Grundgesetz aufzunehmen, damit Bund und Länder mehr Handlungsmöglichkeiten bekommen. Thomas Thonfeld, Nachrichtenredaktion.
1: Zum Sport. Kurz vor der Entscheidung über den deutschen Olympiakandidaten wollen die Planer in Berlin ihre zunehmend aussichtslose Bewerbung offiziell zurückziehen. Das geht aus dpa-Informationen hervor. Der Senat wollte das nicht kommentieren, lud aber zu einer Pressekonferenz ein. Am Samstag will der Deutsche Olympische Sportbund entscheiden. Im Rennen sind noch München und die Region Köln-Rhein-Ruhr.
4: Jetzt für euch das Niedersachsen-Update mit Vincent Schulze. Nach dem Drohnenfund in Wunsdorf sind Niedersachsens Sicherheitsbehörden besonders wachsam. Das Innenministerium spricht von täglichen Bedrohungen und baut die Kapazitäten aus. Niedersachsen will die Tankregel ändern. Spritpreise sollen künftig erst um 20 statt um 12 Uhr steigen dürfen. So könnten auch Berufstätige nach Feierabend günstiger tanken. Und Dieter aus Osnabrück wird gerade zum Internet-Promi. Mehr als 15 Millionen Mal wurden seine Videos angeschaut. Dabei gibt es Dieter gar nicht. Er wurde komplett mit künstlicher Intelligenz erschaffen. Mehr dazu in den Nachrichten.
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5: Auf der A7 Richtung Hannover zwischen Hildesheim und Hildesheim-Dristenstedt liegt ein totes Tier auf dem rechten Fahrstreifen. Auf der A39 Richtung Hamburg, auf der Überleitung zum Maschener Kreuz, liegen Gegenstände auf der Fahrbahn. Gute Fahrt.
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5: Bei euch in Rastede sind es aktuell 12 Grad. In Osterholz messen wir 13, genauso in Ganderkesee. Heute erwartet euch ein Tag mit teils bewölktem Himmel und Regen. Das Ganze bei maximal 19 Grad.

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4: Und jetzt gibt es bei uns die Top 5 Fakten rund um Country-Musik, die man selbst im Country-Mekka Nashville nicht kennt.
5: Fakt 5.
4: Country-Musik hat maßgeblich zur Popularität der Jukebox beigetragen, besonders in den Honky-Tonks und Bars der 40er und 50er Jahre.
5: Fakt 4.
4: Einer der legendärsten Country-Auftritte

0: war Johnny Cashs Konzert im Folsom Prison 1968 vor Hunderten von Gefängnisinsassen.
1: Fakt 3.
0: Zu den ersten Country-Musikern und Gruppen gehörten The Carter Family und Jimmy Rogers, der als Vater der Country-Musik gilt.
1: Fakt 2.
0: Im Jahr 2012 spendete Taylor Swift $4 Millionen für das Taylor Swift Education Center in der Country Music Hall of Fame.
1: Fakt 1.
0: Der Begriff Country and Western Music wurde 1949 von der Plattenindustrie eingeführt, um den abwertenden Begriff Hillbilly Musik zu ersetzen.
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3: Mit Vincent Schulze. Der Landkreis Ammerland hat erstmals eine eigene Moormanagerin. Biologin Anja Grubert ist seit Mitte August im Einsatz und soll den Moorschutz in der Region voranbringen. Aktuell schaut sie sich laufende Projekte an, besucht Moorgebiete und baut ein Netzwerk auf. Mittelfristig will sie auch neue Projekte entwickeln. Im Ammerland bestehen rund 40% der Fläche aus Moorböden, nur etwa 3% davon gelten allerdings als naturnah. Moore spielen unter anderem als CO2-Speicher eine wichtige Rolle. Gleichzeitig gibt es verschiedene Interessen rund um diese Flächen, etwa aus der Landwirtschaft. Die neue Stelle wird 7 Jahre lang zu 90% vom Bund gefördert. Nach dem Drohnenfund in Wunstorf verstärkt Niedersachsen seine Drohnenabwehr. Nach Angaben des Innenministeriums gehen täglich Hinweise auf hybride Bedrohungen ein. Besonders wegen der Häfen stehe Niedersachsen im Fokus. Einen vollständigen Schutz vor Drohnen könne es allerdings nicht geben. Niedersachsen will die Tankregel ändern und die erlaubte Preiserhöhung an Tankstellen von 12 auf 20 Uhr verschieben. Das Wirtschaftsministerium hält die Grundidee der Regel zwar für richtig, 12 Uhr sei für viele Berufstätige und Familien aber schlicht unpraktisch. Und Dieter aus Osnabrück sorgt gerade im Netz für Millionen von Klicks. In kurzen Videos zeigt der vermeintliche Osnabrücker einen Alltag voller deutscher Klischees, mit Dackel, Schnitzel und Sandalen. Mehr als 15 Millionen Mal wurden die Clips schon angeschaut. Das Verrückte, Dieter existiert gar nicht, sondern wurde mit KI erstellt.
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4: Hallo auf die Straßen. Aktuell liegen uns keine Meldungen vor. Ihr habt freie Fahrt. In 30 Minuten gibt es hier das nächste Update. Kommt gut und sicher an euer Ziel.
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4: In Osterholz sind es aktuell 13 Grad, in Delmhorst ebenfalls 13. In Oldenburg messen wir 12 Grad. Heute erwartet euch ein Tag mit teils bewölktem Himmel und Regen. Das Ganze bei maximal 19 Grad.

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1: Ich bin Tine Klimach. In der Debatte um hohe Spritpreise bekommt die umstrittene 12-Uhr-Regel an den Tankstellen immer mehr Gegenwind. Der Bundesrat befasst sich am Freitag damit, die Tankregel wieder abzuschaffen. Auch der ADAC spricht sich dafür aus.
2: Seit April dürfen nur um 12 Uhr die Spritpreise erhöht werden. Die Regel ist seitdem umstritten, denn sie hat die Preise nicht gesenkt. Nur der Zeitpunkt, wann die Preise erhöht werden, steht seitdem fest. Die Tankstellen hätten wegen der Regel die Preise teilweise stärker erhöht als davor, sagt der ADAC. Zumindest gibt es eine gute Nachricht für Autofahrer. Die Spritpreise gehen nach Rekordwerten wieder etwas runter aktuell. Und ab dem 1. Oktober will die Bundesregierung ja die Steuern senken und erwartet dann eine Entlastung von bis zu 17 Cent pro Liter. Thomas Bremser, Nachrichtenredaktion.
1: Die USA haben den russischen Präsidenten Putin nach Angaben von Außenminister Rubio zum G20-Gipfel im Dezember in Miami eingeladen. Die USA hofften, dass er diese Einladung annehmen werde, sagte Rubio. Man denke, dass dies eine gute Gelegenheit sei, damit Putin nicht nur mit US-Präsident Trump, sondern auch mit anderen Staats- und Regierungschefs ins Gespräch kommen könnte. Wegen des Klimawandels haben Experten auf dem Extremwetterkongress in Hamburg zum Handeln aufgerufen. Nach Erkenntnissen des Deutschen Wetterdienstes zeigen sich immer mehr Hitzewellen und Trockenheitsperioden in Deutschland. Die Hitzewelle ab Mitte Juni sei besonders intensiv gewesen.
3: Rekordhitze von fast 42 Grad Ende Juni. Mit dem Klimawandel werden solche Hitzewellen immer wahrscheinlicher, sagen Experten. Die Folgen von Extremwetter spürt jeder, mahnt auch Umweltminister Schneider. Auch die Wirtschaftsleistung sinke an heißen Tagen. Deshalb macht sich Schneider auch dafür stark, eine Gemeinschaftsaufgabe, Klimaanpassung und Naturschutz ins Grundgesetz aufzunehmen, damit Bund und Länder mehr Handlungsmöglichkeiten bekommen. Thomas Thonfeld, Nachrichtenredaktion.
1: Zum Sport. Kurz vor der Entscheidung über den deutschen Olympiakandidaten wollen die Planer in Berlin ihre zunehmend aussichtslose Bewerbung offiziell zurückziehen. Das geht aus dpa-Informationen hervor. Der Senat wollte das nicht kommentieren, lud aber zu einer Pressekonferenz ein. Am Samstag will der Deutsche Olympische Sportbund entscheiden. Im Rennen sind noch München und die Region Köln-Rhein-Ruhr.
4: Jetzt für euch das Niedersachsen-Update mit Vincent Schulze. Nach dem Drohnenfund in Wunsdorf sind Niedersachsens Sicherheitsbehörden besonders wachsam. Das Innenministerium spricht von täglichen Bedrohungen und baut die Kapazitäten aus. Niedersachsen will die Tankregel ändern. Spritpreise sollen künftig erst um 20 statt um 12 Uhr steigen dürfen. So könnten auch Berufstätige nach Feierabend günstiger tanken. Und Dieter aus Osnabrück wird gerade zum Internet-Promi. Mehr als 15 Millionen Mal wurden seine Videos angeschaut. Dabei gibt es Dieter gar nicht. Er wurde komplett mit künstlicher Intelligenz erschaffen. Mehr dazu in den Nachrichten.
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5: Auf der A1 Richtung Bremen gibt es zwischen Bremen-Brinkum und Bremen-Arsten 2 Kilometer Stau. Habt eine gute und sichere Fahrt.
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5: In Rastede sind es aktuell 11 Grad, in Delmenhorst haben wir 13 und in Ganderkesee messen wir 12 Grad. Heute erwartet euch ein Tag mit teils bewölktem Himmel und Regen. Das Ganze bei maximal 19 Grad.
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7: Hey ho, wunderschönen guten Morgen. Wir haben Donnerstag, den 24. September und ich hätte nicht gedacht, dass diese Worte nochmal aus meinem Mund kommen. Ich freue mich auf ein Länderspiel unserer deutschen Fußballnationalmannschaft, aber ich bin heute sehr, sehr gespannt. Das erste Spiel unter Klopp, es geht gegen die Niederlande. Der XXL-Kader, der ist ja schon zum Training angekommen. Und jetzt ist also die erste Truppe davon gefragt. Bin sehr, sehr gespannt, wie so der fußballerische Ansatz sein wird. Habe ich richtig Bock drauf. Können wir morgen natürlich ganz entspannt dann auch nochmal hier drüber quatschen im neuen Country Morgen. Dazu soll es aber eben auch richtig gute Country-Musik geben. Und damit machen wir jetzt auch hier weiter. Euch einen schönen Donnerstag.

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1: Wunderschönen Donnerstag, ihr hört The Wolf, ich bin Saddle und falls euch zu Hause noch so ein bisschen Lainey Wilson fehlen sollte, ja und ich meine diesmal ausdrücklich nicht ihre Musik, da gibt's jetzt aber eine Lösung. Lainey hat nämlich tatsächlich ihre erste eigene Wohndeko-Kollektion rausgebracht. Eigener Stil, sagt sie, ist eine Mischung aus Country, Vintage und so ein bisschen Glam. Und natürlich gibt's auch Cowboy-Stiefel und zwar als Vase und sogar als Schale für den Tisch. Das eigentlich Gefährliche ist aber wohl ein grün karierter Wasserkessel. Lainey war davon nämlich irgendwann so begeistert, dass sie nach eigener Aussage anschließend so ziemlich alles gekauft hat, was es in diesem Muster gab. Merken wir also, auch Lainey Wilson ist ab und zu mal so ein kleiner Messi.

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6: Hey, we're Dan and Shay.
7: And this is Save Me the Trouble.
8: Why don't you say?
9: Wir sind so stolz auf diesen Song, einer unserer absoluten Favoriten. Jedes Mal, wenn ich ihn höre, denke ich, Shay Mooney ist einfach der beste Sänger überhaupt.
10: Er hat sich hier wirklich die Seele aus dem Leib gesungen. Schon als wir den Song geschrieben haben, hatten wir diese Vision, ihn live zu performen. Und wir glauben, das wird einer dieser Songs, den jeder mitsingt. Er setzt den Ton für unser neues Album und wir hoffen, dass er euch genauso gefällt wie uns.
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12: Mit Vincent Schulze. Der Landkreis Ammerland hat erstmals eine eigene Moormanagerin. Biologin Anja Grubert ist seit Mitte August im Einsatz und soll den Moorschutz in der Region voranbringen. Aktuell schaut sie sich laufende Projekte an, besucht Moorgebiete und baut ein Netzwerk auf. Mittelfristig will sie auch neue Projekte entwickeln. Im Ammerland bestehen rund 40% der Fläche aus Moorböden, nur etwa 3% davon gelten allerdings als naturnah. Moore spielen unter anderem als CO2-Speicher eine wichtige Rolle. Gleichzeitig gibt es verschiedene Interessen rund um diese Flächen, etwa aus der Landwirtschaft. Die neue Stelle wird 7 Jahre lang zu 90% vom Bund gefördert. Nach dem Drohnenfund in Wunstorf verstärkt Niedersachsen seine Drohnenabwehr. Nach Angaben des Innenministeriums gehen täglich Hinweise auf hybride Bedrohungen ein. Besonders wegen der Häfen stehe Niedersachsen im Fokus. Einen vollständigen Schutz vor Drohnen könne es allerdings nicht geben. Niedersachsen will die Tankregel ändern und die erlaubte Preiserhöhung an Tankstellen von 12 auf 20 Uhr verschieben. Das Wirtschaftsministerium hält die Grundidee der Regel zwar für richtig, 12 Uhr sei für viele Berufstätige und Familien aber schlicht unpraktisch. Und Dieter aus Osnabrück sorgt gerade im Netz für Millionen von Klicks. In kurzen Videos zeigt der vermeintliche Osnabrücker einen Alltag voller deutscher Klischees mit Dackel, Schnitzel und Sandalen. Mehr als 15 Millionen Mal wurden die Clips schon angeschaut. Das Verrückte, Dieter existiert gar nicht, sondern wurde mit KI erstellt.
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13: Auf der A1 Richtung Bremen gibt es zwischen dem Dreieck Stur und Bremen-Arsten 4 Kilometer Stau. In der Gegenrichtung Richtung Osnabrück stockt der Verkehr zwischen Opphusen-Bremen-Mahndorf und Bremen-Arsten auf 4 Kilometern. Gute Fahrt.
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13: In Oldenburg sind es aktuell 11 Grad. In Kloppenburg haben wir 12 Grad, in Wildeshausen ebenfalls 12. Heute erwartet euch ein Tag mit teils bewölktem Himmel und Regen. Das Ganze bei maximal 19 Grad.
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14: Hey ho, kurz nach 6:30. Wir haben Donnerstag, den 24. September und ich habe jetzt gleich George Strait für euch. Check Yes or No. Davor noch Johnny Cash mit dem Cover von Cats in the Cradle und davor noch die neue Nummer von Shaboozey. Hier ist Cowgirl.

0: Wir von The Wolf wollen gemeinsam mit euch da draußen Country in Deutschland größer machen. Und genau deswegen gibt es jetzt unsere The Wolf Country Lover. Und eine, die sich bereits angemeldet hat, so eine zu werden, das ist die Rebecca. Schönen guten Morgen.
1: Hallo, Seddel.
0: Rebecca, erzähl uns doch vielleicht mal ganz kurz, was hörst du denn gerne so für Country?
1: Ja, also eigentlich alles das, was auf eurem Sender läuft. Deswegen läuft er bei mir auch rund um die Uhr. Also von morgens, wenn ich aufstehe, über die Autofahrt zur Arbeit und zurück. Genau, also ihr trefft da schon ganz gut meinen Geschmack. Also ich bin totaler Fan von den New Country Artists wie Zach Bryan, Cameron Whitcomb. Ja, aber auch so die ganzen Klassiker, die bei euch laufen, von den Eagles über Bruce Springsteen etc. Also das sind alles Sachen, die finde ich klasse und da habe ich auch immer wieder ein Grinsen im Gesicht, wenn das läuft.
0: Boah, das geht ja runter wie Öl hier. Dank dir für die ganz lieben Worte, Rebecca. Wenn du so in ein paar Sätzen zusammenfassen müsstest, was bedeutet Country eigentlich für dich?
1: Das ist eine ganz gute Frage und ich glaube, die ist auch gar nicht so einfach zu beantworten. Ich würde einfach mal sagen, Country fühlst du, also du musst Country fühlen, damit es funktioniert und bei mir funktioniert es sehr gut. Es ist wie eine Umarmung, wenn ich Country höre. Ich habe dann immer ein Grinsen im Gesicht, ich habe bei einem richtig guten Country-Song sofort Gänsehaut und denke in dem Moment, es gibt auf der Welt nichts Böses mehr, sondern alles ist gut.
0: Richtig schön gesagt, Rebecca. Du hast dich angemeldet, Wolf Country Lover zu werden, das heißt, du berichtest eben dort für uns ab sofort, wo Country passiert in Deutschland. Also wenn du zum Beispiel beim nächsten Line-Dance-Kurs bist, dann nimm uns doch gerne mal ganz schnell mit. Schick uns eine WhatsApp-Sprachnachricht, ein Video, ein Foto oder. 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
1: Heute Abend ist sie unser Host bei Hosted By hier auf The Wolf von 18 bis 19 Uhr und trotzdem bringt Lori natürlich auch heute ihren Song of the Day mit.
2: Hallo ihr Lieben, ich habe heute einen Song für euch, bei dem ich der festen Überzeugung bin, selbst wenn ihr denkt, ihr kennt ihn nicht, spätestens beim Refrain merkt ihr wahrscheinlich, dass ihr ihn doch kennt. Friends in Low Places von Garth Brooks ist für mich einfach einer dieser Country-Songs, die gefühlt jeder mitsingen kann. Und spätestens, wenn irgendwo die ersten paar Töne laufen, weiß man eigentlich schon, was gleich passiert. Ich muss sagen, ich liebe einfach solche Songs, bei denen aus völlig Fremden innerhalb von Sekunden ein kleiner Chor wird. Und falls ihr gerade nicht alleine seid, lasst uns die Theorie doch gleich mal testen. Hier ist Garth Brooks mit Friends in Low Places, als man The Wolf Song of the Day.
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1: Ich bin Thomas Bleskin. Im Bundestag wird heute über das sensible Thema Organspende diskutiert. Eine Abgeordnetengruppe bringt einen Entwurf für eine Umstellung auf eine Widerspruchsregelung ein. Jeder Erwachsene müsste also aktiv widersprechen, dass ihm nach dem Tod Organe entnommen werden. Bislang gilt die Zustimmungsregel.
2: Zu Lebzeiten aktiv widersprechen, dass mir Ärzte nach dem Tod Organe entnehmen können, oder zu Lebzeiten aktiv zustimmen. Von der Widerspruchsregelung erhoffen sich die Befürworter deutlich mehr Organe für Menschen, die dringend auf eine Niere oder ein neues Herz warten. Wieder andere, und auch da gibt es einen Entwurf von Abgeordneten, wollen lieber über eine bessere Aufklärung zu mehr Organspendenbereitschaft kommen. Lea Matschulat, Nachrichtenredaktion.
1: Der ukrainische Präsident Volodymyr Zelensky hat die Weltgemeinschaft bei der UN-Generaldebatte zu einer Eindämmung Russlands aufgerufen. Russland und der Kreml-Chef Wladimir Putin bedrohe auch die Republik Moldau, Polen und die baltischen Staaten, warnte Zelensky. Eine Sorge, die die USA teilen.
3: US-Außenminister Rubio warnte auch vor einer Ausweitung des Ukraine-Krieges, ausgelöst womöglich durch Cyberattacken, hybride Angriffe und Sabotage. Die USA luden den russischen Präsidenten zum G20-Gipfel ein, um Putin mal wieder persönlich in der Runde zu haben. Der russische Außenminister Lavrov lehnte eine Teilwaffenruhe in der Ukraine ab, versicherte aber, Moskau wolle den Konflikt beenden. Irans Präsident beklagte in New York die Politik der Gewalt und kritisierte Trump offen. Tina Eck, USA.
1: Wegen einer Drohnensichtung am Hauptstadtflughafen Berlin-Brandenburg ist der Flugbetrieb am Abend vorübergehend eingestellt worden. Für 45 Minuten gab es keine Starts und Landungen mehr. Um 21.05 Uhr sei die Sperrung wieder aufgehoben worden, sagte eine Sprecherin des BER. Es kam bei zahlreichen Flügen zu Verzögerungen bei Starts und Landungen, wie auf der Internetseite zu sehen war. Eine Sprecherin der Bundespolizei sagte, Mitarbeiter am Flughafen hätten die Drohne gesichtet. Und zum Sport. Fußball. 87 Tage nach dem blamablen WM aus startet die Fußballnationalmannschaft unter dem neuen Bundestrainer Jürgen Klopp in die Nations League. In Amsterdam ist der Erzrivale Niederlande am Abend der erste Kontrahent in der Gruppenphase des UEFA-Wettbewerbs.
4: Jetzt für euch das Niedersachsen-Update mit Vincent Schulze. Nach dem Drohnenfund in Wunsdorf sind Niedersachsens Sicherheitsbehörden besonders wachsam. Das Innenministerium spricht von täglichen Bedrohungen und baut die Kapazitäten aus. Niedersachsen will die Tankregel ändern. Spritpreise sollen künftig erst um 20 statt um 12 Uhr steigen dürfen. So könnten auch Berufstätige nach Feierabend günstiger tanken. Und Dieter aus Osnabrück wird gerade zum Internet-Promi. Mehr als 15 Millionen Mal wurden seine Videos angeschaut. Dabei gibt es Dieter gar nicht. Er wurde komplett mit künstlicher Intelligenz erschaffen. Mehr dazu in den Nachrichten.
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5: Auf der A1 Richtung Bremen zwischen Dreieck Stur und Bremen-Arsten gibt es 5 Kilometer Stau. In der Gegenrichtung, Richtung Osnabrück, staut es sich zwischen Oppusen-Bremen-Mahndorf und Bremen-Arsten auf 4 Kilometern. Auf der A7 Richtung Kassel zwischen Dreieck Hannover Süd und Hildesheim-Drispenstedt gibt es 2 Kilometer Stau. Gute Fahrt.
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5: In Rastede sind es aktuell 11 Grad, in Ganderkesee ebenfalls 11 Grad. In Kappeln haben wir 12 Grad. Heute erwartet euch ein Tag mit teils bewölktem Himmel und Regen. Das Ganze bei maximal 19 Grad.
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7: Hey ho, wunderschönen Donnerstag euch allen. Schon wieder kleiner Freitag, die Arbeitswoche. Die ist schon bald wieder endlich geschafft. Ich habe gleich für euch Cameron Wolf kommen, davor noch Dolly Parton und jetzt Tim McGraw, Where the Green Grass Grows.

Wunderschönen Donnerstag, ihr hört The Wolf und während wir meistens ja auf Nashville schauen, wurde jetzt aber auch in Kanada Groß Country gefeiert und da gab es einen ziemlich eindeutigen Gewinner, Cameron Wickham. Nämlich bei den Canadian Country Music Awards gleich dreimal abgeräumt, Entertainer des Jahres, bester männlicher Artist und sein Album The Hard Way, das wurde jetzt auch noch als Album des Jahres gefeiert. Also, falls ihr Cameron bisher noch nicht auf dem Schirm hattet, spätestens jetzt kann man sich den Namen wahrscheinlich mal abspeichern und der kommt ja übrigens auch im nächsten Jahr zu uns nach Deutschland und da werden wir sicherlich hier auf The Wolf auch wieder Tickets für euch haben.

Max McKnown, A Lot More Free hier im neuen Country Morgen auf Wolf. Ich durfte ihn ja in diesem Jahr treffen und auch bei seinem Konzert dabei sein in Hamburg. Wirklich ein ganz, ganz sympathischer New Country Künstler. Von dem werden wir in den nächsten Jahren sicherlich noch mehr hören. Wir machen jetzt weiter mit den Dire Straits. Die sind ja sowieso schon legendär. Hier ist Walk of Life hier auf The Wolf.

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8: Mit Vincent Schulze. Der Landkreis Ammerland hat erstmals eine eigene Moormanagerin. Biologin Anja Grubert ist seit Mitte August im Einsatz und soll den Moorschutz in der Region voranbringen. Aktuell schaut sie sich laufende Projekte an, besucht Moorgebiete und baut ein Netzwerk auf. Mittelfristig will sie auch neue Projekte entwickeln. Im Ammerland bestehen rund 40% der Fläche aus Moorböden, nur etwa 3% davon gelten allerdings als naturnah. Moore spielen unter anderem als CO2-Speicher eine wichtige Rolle. Gleichzeitig gibt es verschiedene Interessen rund um diese Fläche.

0: bringen, etwa aus der Landwirtschaft. Die neue Stelle wird 7 Jahre lang zu 90% vom Bund gefördert. Nach dem Drohnenfund in Wunsdorf verstärkt Niedersachsen seine Drohnenabwehr. Nach Angaben des Innenministeriums gehen täglich Hinweise auf hybride Bedrohungen ein. Besonders wegen der Häfen stehe Niedersachsen im Fokus. Einen vollständigen Schutz vor Drohnen könne es allerdings nicht geben. Niedersachsen will die Tankregel ändern und die erlaubte Preiserhöhung an Tankstellen von 12 auf 20 Uhr verschieben. Das Wirtschaftsministerium hält die Grundidee der Regel zwar für richtig, 12 Uhr sei für viele Berufstätige und Familien aber schlicht unpraktisch. Und Dieter aus Osnabrück sorgt gerade im Netz für Millionen von Klicks. In kurzen Videos zeigt der vermeintliche Osnabrücker einen Alltag voller deutscher Klischees mit Dackel, Schnitzel und Sandalen. Mehr als 15 Millionen Mal wurden die Clips schon angeschaut. Das Verrückte, Dieter existiert gar nicht, sondern wurde mit KI erstellt.
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2: Auf der A1 Richtung Bremen gibt es zwischen Dreieck Stur und Bremen-Hemelingen 6 Kilometer Stau. In der Gegenrichtung Richtung Lübeck staut es sich auf 6 Kilometern zwischen Bremen-Arsten und Uphusen-Bremen-Mahndorf. Auf der A7 Richtung Kassel gibt es zwischen Dreieck Hannover Süd und Hildesheim-Dristenstedt 3 Kilometer Stau. In der Gegenrichtung Richtung Hannover steht zwischen dem Rastplatz an der Alpe und Dreieck Hannover Süd ein kaputter Lastwagen, der Standstreifen ist gesperrt. Auf der A1 Richtung Lübeck stockt der Verkehr zwischen Horster Dreieck und Dreieck Hamburg-Norderelbe auf 5 Kilometern. Wir wünschen euch eine gute Fahrt.
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2: Bei euch in Ganderkesee sind es aktuell 11 Grad, in Osterholz ebenfalls 11, Diepholz meldet 12 Grad. Heute erwartet euch ein Tag mit teils bewölktem Himmel und Regen. Das Ganze bei maximal 19 Grad.
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3: Hey ho, einen wunderschönen guten Morgen. Na, seid ihr immer noch ein bisschen müde, kommt nicht so richtig raus aus dem Bett? Gar kein Problem. Dafür gibt's ja bei mir das perfekte Gegenmittel, nämlich richtig guten Country. Juice Newton, Love's Been a Little Bit Hard on Me gleich. Und davor noch Cody Johnson, Take Me Back, Leave Me There.

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0: Tag bringt hier auf The Wolf die Country-Influencerin Lori ihren Song of the Day mit. Und heute ist sie dazu auch noch Host, und zwar bei Hosted By von 18 bis 19 Uhr. Und darüber will ich jetzt schon mal mit ihr sprechen, denn hier ist Lori. Schönen guten Morgen.
1: Morgen.
0: Lori, wir wollen dich natürlich vorher noch mal ein kleines Stück besser kennenlernen, und deswegen habe ich ein schönes Quickfire für dich vorbereitet. Cowboy Boots oder Sneaker?
1: Cowboy Boots.
0: Oh, wie viele hast du?
1: Wir sind bei 3 Paar, aber die Kollektion kann immer wachsen.
0: Geht ganz, ganz schnell, habe ich mir auch sagen lassen. Konzert oder Festival?
1: Boah, schwer. Ich glaube Konzert.
0: Ich finde immer Festival teilweise schöner, weil man dadurch viel, viel mehr Künstler kennenlernt. Allein dieses Jahr beim Country-to-Country-Festival, glaube ich, war ich bisher schon bei 2 Künstlern dann nochmal. Und das finde ich irgendwie auch immer irgendwie ganz cool.
1: Ja, okay, ich glaube, da muss ich dir auch recht geben. Vielleicht gewinnt doch Festival.
0: Ja, aber ich finde es auch immer so, du hast irgendwie die passionierteren Fans hast du meistens ja beim Konzert. Bier oder Whisky?
1: Whisky, ja? Ganz klar. Ja, mein Lieblingsdrink ist ein Whisky Sour, von dem her immer Whisky.
0: Oh, witzig. Hätte ich dich gar nicht so eingeschätzt, aber magst du Bier überhaupt?
1: Ich trinke es schon ab und an. Ich komme aus Bayern, da muss man Bier, glaube ich, mögen.
0: Ja, okay, gut. Vinyl oder Radio?
1: Schwer. Ich glaube einfach in der aktuellen Zeit, Radio ist einfach schneller. Ja.
0: Eine richtige Antwort jetzt, wo du hier bei mir im Studio stehst. Zum Schluss nochmal letzte Frage. Country-Klassiker oder dann doch New Country?
1: Die Mischung aus beiden macht's. Ja. Ich glaube, man braucht eine gute Mischung.
0: Ist so, oder? Ich finde, das eine sagt ja nicht irgendwie, dass man das andere nicht mögen kann oder sowas. Und ich finde auch, dieser Mix aus beiden, der ist irgendwie... Und ich finde, dieser Mix aus beiden verbindet auch Generationen mittlerweile.
1: Da stimme ich dir voll und ganz zu.
0: Lori, ganz lieben Dank. Später dann also mehr von dir, denn sie ist heute unser Host bei Hosted By, nur auf The Wolf von 18 bis 19 Uhr.

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1: Ich bin Thomas Bleskin. Eine Abgeordnetengruppe im Bundestag will Organspenden nach dem Tod zum Regelfall machen. Ihrem Gesetzentwurf zufolge würden volljährige, einwilligungsfähige Menschen automatisch als Spender gelten, sofern sie nicht widersprochen haben. Bisher ist eine ausdrückliche Zustimmung nötig. Eine zweite Abgeordnetengruppe lehnt die sogenannte Widerspruchsregelung ab und setzt auf mehr Aufklärung. In der gerade beendeten Badesaison sind mehr Menschen in Deutschland ums Leben gekommen als im Sommer des Vorjahres. Zwischen Anfang Mai und dem Ende der Sommerferien ertranken 248 Menschen, 12 mehr als im gleichen Zeitraum 2025. Das teilte die Deutsche Lebensrettungsgesellschaft mit.
2: Alleine im Juni zählte die DLRG mehr als 100 Todesfälle. Nur 2003 gab es in einem Juni mehr Badetote. Eine Hitzewelle zog besonders viele Menschen ans Wasser. Besonders gefährdet sind Jugendliche und junge Männer zwischen 11 und 30 Jahren. Viele überschätzen sich, sind leichtsinnig, gehen Risiken ein und das, obwohl sie nicht oder nicht gut schwimmen können. Die meisten tödlichen Badeunfälle gab es in Bayern. Hier starben in diesem Sommer 61 Menschen. Uli Reitinger, Nachrichtenredaktion.
1: Nach den eigenständigen Hacking-Attacken durch künstliche Intelligenz haben die Chefs der größten US-amerikanischen KI-Firmen erstmals vor dem UN-Sicherheitsrat vor den Risiken der Technologie gewarnt. Man sei an einem Scheideweg angelangt, sagte der Chef des ChatGPT-Entwicklers OpenAI, Sam Altman.
3: KI sei die derzeit größte Sicherheitsherausforderung für die Welt, sagte der Chef des KI-Labors Anthropic, Dario Amodei. Wenn man nicht gut damit umgehe, könne es ein Risiko für die gesamte Menschheit sein. Auch OpenAI-Chef Altman mahnte zu extremer Vorsicht. Beide boten aber auch Lösungsideen an, zum Beispiel Verlangsamung der Entwicklung, Inspektoren, globale Standards und mehr Transparenz. Alle Antworten hätten sie aber auch nicht, gab OpenAI-Chef Altman offen zu. Er sei offen für jede bessere Idee. Aus New York, Christina Horsten.
1: Zum Sportfußball. Jürgen Klopp will vor seinem ersten Spiel als Bundestrainer keine Titel für die EM 2028 oder die WM 2030 versprechen. Vor dem Nations League-Spiel in den Niederlanden sagte der 59-Jährige, die Mannschaft müsse aber erkennen lassen, dass sie alles versuchen wolle. Marc-André Ter Stegen soll im Tor sein Comeback geben. Kapitän Joshua Kimmich kehrt ins Mittelfeld zurück.
4: Jetzt für euch das Niedersachsen-Update mit Vincent Schulze. Nach dem Drohnenfund in Wunsdorf sind Niedersachsens Sicherheitsbehörden besonders wachsam. Das Innenministerium spricht von täglichen Bedrohungen und baut die Kapazitäten aus. Niedersachsen will die Tankregel ändern. Spritpreise sollen künftig erst um 20 statt um 12 Uhr steigen dürfen. So könnten auch Berufstätige nach Feierabend günstiger tanken. Und Dieter aus Osnabrück wird gerade zum Internet-Promi. Mehr als 15 Millionen Mal wurden seine Videos angeschaut. Dabei gibt es Dieter gar nicht. Er wurde komplett mit künstlicher Intelligenz erschaffen. Mehr dazu in den Nachrichten um halb.
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5: Auf der A1 Richtung Lübeck gibt es zwischen Horster Dreieck und Dreieck Hamburg-Norderelbe 9 Kilometer stockenden Verkehr. In der Gegenrichtung Richtung Osnabrück stockt der Verkehr zwischen Opphusen-Bremen-Mahndorf und Bremen-Arsten auf 5 Kilometern. Auf der A2 Richtung Hannover staut es sich zwischen Bad Nenndorf und Wunstorf-Lute auf 7 Kilometern. Auf der A1 Richtung Bremen gibt es zwischen Dreieck Stur und Bremen-Arsten 5 Kilometer Stau. Habt eine gute und sichere Fahrt.
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5: Bei euch in Kappeln sind es aktuell 11 Grad, in Damme ebenfalls 11 und auch Kloppenburg meldet 11 Grad. Heute erwartet euch ein unbeständiger Tag mit einigen Wolken und Regen, das Ganze bei maximal 19 Grad.
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6: Hey ho, wunderschönen guten Morgen. Wir haben Donnerstag, den 24. September und ich hätte nicht gedacht, dass diese Worte nochmal aus meinem Mund kommen. Ich freue mich auf ein Länderspiel unserer deutschen Fußballnationalmannschaft. Aber ich bin heute sehr, sehr gespannt. Das erste Spiel unter Klopp, es geht gegen die Niederlande. Der XXL-Kader, der ist ja schon zum Training angekommen. Und jetzt ist also die erste Truppe davon gefragt. Bin sehr, sehr gespannt, wie so der fußballerische Ansatz sein wird. Habe ich richtig Bock drauf. Können wir morgen natürlich ganz entspannt dann auch nochmal hier drüber quatschen im neuen Country Morgen. Dazu soll es aber eben auch richtig gute Country-Musik geben. Und damit machen wir jetzt auch hier weiter. Euch einen schönen Donnerstag.

Wunderschönen Donnerstag, ihr hört The Wolf, ich bin Saddle und falls euch zu Hause noch so ein bisschen Lainey Wilson fehlen sollte, ja und ich meine diesmal ausdrücklich nicht ihre Musik, da gibt's jetzt aber eine Lösung. Lainey hat nämlich tatsächlich ihre erste eigene Wohndeko-Kollektion rausgebracht. Eigener Stil, sagt sie, ist eine Mischung aus Country, Vintage und so ein bisschen Glam. Und natürlich gibt's auch Cowboy-Stiefel und zwar als Vase und sogar als Schale für den Tisch. Das eigentlich Gefährliche ist aber wohl ein grün karierter Wasserkessel. Lainey war davon nämlich irgendwann so begeistert, dass sie nach eigener Aussage anschließend so ziemlich alles gekauft hat, was es in diesem Muster gab. Merken wir also, auch Lainey Wilson ist ab und zu mal so ein kleiner Messi.

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1: Hallo ihr Lieben, ich habe heute einen Song für euch, bei dem ich der festen Überzeugung bin, selbst wenn ihr denkt, ihr kennt ihn nicht, spätestens beim Refrain merkt ihr wahrscheinlich, dass ihr ihn doch kennt. Friends in Low Places von Garth Brooks ist für mich einfach einer dieser Country-Songs, die gefühlt jeder mitsingen kann. Und spätestens, wenn irgendwo die ersten paar Töne laufen, weiß man eigentlich schon, was gleich passiert. Ich muss sagen, ich liebe einfach solche Songs, bei denen aus völlig Fremden innerhalb von Sekunden ein kleiner Chor wird. Und falls ihr gerade nicht alleine seid, lasst uns die Theorie doch gleich mal testen. Hier ist Garth Brooks mit Friends in Low Places als Man the Wolf Song of the Day.
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7: Mit Vincent Schulze. Der Landkreis Ammerland hat erstmals eine eigene Moormanagerin. Biologin Anja Grubert ist seit Mitte August im Einsatz und soll den Moorschutz in der Region voranbringen. Aktuell schaut sie sich laufende Projekte an, besucht Moorgebiete und baut ein Netzwerk auf. Mittelfristig will sie auch neue Projekte entwickeln. Im Ammerland bestehen rund 40% der Fläche aus Moorböden, nur etwa 3% davon gelten allerdings als naturnah. Moore spielen unter anderem als CO2-Speicher eine wichtige Rolle. Gleichzeitig gibt es verschiedene Interessen rund um diese Flächen, etwa aus der Landwirtschaft. Die neue Stelle wird 7 Jahre lang zu 90% vom Bund gefördert. Nach dem Drohnenfund in Wunsdorf verstärkt Niedersachsen seine Drohnenabwehr. Nach Angaben des Innenministeriums gehen täglich Hinweise auf hybride Bedrohungen ein. Besonders wegen der Häfen stehe Niedersachsen im Fokus. Einen vollständigen Schutz vor Drohnen könne es allerdings nicht geben. Niedersachsen will die Tankregel ändern und die erlaubte Preiserhöhung an Tankstellen von 12 auf 20 Uhr verschieben. Das Wirtschaftsministerium hält die Grundidee der Regel zwar für richtig, 12 Uhr sei für viele Berufstätige und Familien aber schlicht unpraktisch. Und Dieter aus Osnabrück sorgt gerade im Netz für Millionen von Klicks. In kurzen Videos zeigt der vermeintliche Osnabrücker einen Alltag voller deutscher Klischees, mit Dackel, Schnitzel und Sandalen. Mehr als 15 Millionen Mal wurden die Clips schon angeschaut. Das Verrückte, Dieter existiert gar nicht, sondern wurde mit KI erstellt.
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8: Auf der A2 Richtung Hannover gibt es zwischen Bad Nenndorf und Garbsen 11 Kilometer stockenden Verkehr. Ebenfalls auf der A2 Richtung Hannover stockt es zwischen Ausfahrt Nordhafen und Hannover-Langenhagen auf 4 Kilometern. Auf der A1 Richtung Lübeck stockt der Verkehr zwischen Horster Dreieck und Dreieck Hamburg-Norderelbe auf 9 Kilometern. In der Gegenrichtung Richtung Osnabrück gibt es zwischen Bremer Kreuz und Bremen-Arsten 6 Kilometer stockenden Verkehr. Habt eine gute und sichere Fahrt.
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8: In Ganderkesee sind es aktuell 11 Grad, in Kloppenburg ebenfalls 11, in Diepholz messen wir 12 Grad. Heute erwartet euch ein unbeständiger Tag mit einigen Wolken und Regen, das Ganze bei maximal 19 Grad.
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9: Hey ho, einen wunderschönen guten Morgen. Gleich wollen wir gemeinsam hier mal einen kleinen Sneak Peek wagen und zwar auf heute Abend, denn von 18 bis 19 Uhr gibt es ja dort eine neue Ausgabe von Hosted By und zwar von Lori. Die kennen wir ja auch schon von unserem Song of the Day, den bringt sie ja jeden Tag hier auf The Wolf mit. Und heute ist sie dann also auch noch Host bei Hosted By. Gleich mehr dazu noch nach Johnny Cash, I Walk the Line. Und hier ist ein wunderbares Duo für euch, Ella Langley und Morgan Wallen, I Can't Love You Anymore.

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Bedeutet, eine Stunde lang hat sie komplette Narrenfreiheit hier übers Programm, was gelabert wird und welche Songs eben hier laufen sollen. Also quasi nicht nur ein Song of the Day, sondern direkt gleich mal eine Stunde lang ihre gesamte Lieblings-Playlist. 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

0: Wir von The Wolf wollen gemeinsam mit euch da draußen Country in Deutschland größer machen. Und genau deswegen gibt es jetzt unsere The Wolf Country Lover. Und eine, die sich bereits angemeldet hat, so eine zu werden, das ist die Rebecca. Schönen guten Morgen.
1: Hallo, Settel.
0: Rebecca, erzähl uns doch vielleicht mal ganz kurz, was hörst du denn gerne so für Country?
1: Ja, also eigentlich alles das, was auf eurem Sender läuft. Deswegen läuft er bei mir auch rund um die Uhr. Also von morgens, wenn ich aufstehe, über die Autofahrt zur Arbeit und zurück. Genau, also ihr trefft da schon ganz gut meinen Geschmack. Also ich bin totaler Fan von den New Country Artists wie Zach Bryan, Cameron Whitcomb. Ja, aber auch so die ganzen Klassiker, die bei euch laufen, von den Eagles über Bruce Springsteen etc. Also das sind alles Sachen, die finde ich klasse und da habe ich auch immer wieder ein Grinsen im Gesicht, wenn das läuft.
0: Boah, das geht ja runter wie Öl hier. Dank dir für die ganz lieben Worte, Rebecca. Wenn du so in ein paar Sätzen zusammenfassen müsstest, was bedeutet Country eigentlich für dich?
1: Das ist eine ganz gute Frage und ich glaube, die ist auch gar nicht so einfach zu beantworten. Ich würde einfach mal sagen, Country fühlst du, also du musst Country fühlen, damit es funktioniert und bei mir funktioniert es sehr gut. Es ist wie eine Umarmung, wenn ich Country höre. Ich habe dann immer ein Grinsen im Gesicht, ich habe bei einem richtig guten Country-Song sofort Gänsehaut und denke in dem Moment, es gibt auf der Welt nichts Böses mehr, sondern alles ist gut.
0: Richtig schön gesagt, Rebecca. Du hast dich angemeldet, The Wolf Country Lover zu werden, das heißt, du berichtest eben dort für uns ab sofort, wo Country passiert in Deutschland. Also wenn du zum Beispiel beim nächsten Line-Dance-Kurs bist, dann nimm uns doch gerne mal ganz schnell mit. Schick uns eine WhatsApp-Sprachnachricht, ein Video, ein Foto oder. Und vor allem sollst du dabei natürlich richtig gut gekleidet sein. Und deswegen gibt's von uns unser exklusives Country-Lover-Shirt für dich.
1: Vielen Dank, ich freue mich sehr.
0: Und wir freuen uns, wenn ihr es genauso macht, wie die Rebecca euch auch anmeldet, per WhatsApp ein The Wolf Country-Lover zu werden.

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1: Ich bin Thomas Bleskin. Im Bundestag wird heute über das sensible Thema Organspende diskutiert. Eine Abgeordnetengruppe bringt einen Entwurf für eine Umstellung auf eine Widerspruchsregelung ein. Jeder Erwachsene müsste also aktiv widersprechen, dass ihm nach dem Tod Organe entnommen werden. Bislang gilt die Zustimmungsregel.
2: Zu Lebzeiten aktiv widersprechen, dass mir Ärzte nach dem Tod Organe entnehmen können, oder zu Lebzeiten aktiv zustimmen. Von der Widerspruchsregelung erhoffen sich die Befürworter deutlich mehr Organe für Menschen, die dringend auf eine Niere oder ein neues Herz warten. Wieder andere, und auch da gibt es einen Entwurf von Abgeordneten, wollen lieber über eine bessere Aufklärung zu mehr Organspendenbereitschaft kommen. Lea Matschulat, Nachrichtenredaktion.
1: Der ukrainische Präsident Volodymyr Zelensky hat die Weltgemeinschaft bei der UN-Generaldebatte zu einer Eindämmung Russlands aufgerufen. Russland und der Kreml-Chef Wladimir Putin bedrohe auch die Republik Moldau, Polen und die baltischen Staaten, warnte Zelensky. Eine Sorge, die die USA teilen.
3: US-Außenminister Rubio warnte auch vor einer Ausweitung des Ukraine-Krieges, ausgelöst womöglich durch Cyberattacken, hybride Angriffe und Sabotage. Die USA luden den russischen Präsidenten zum G20-Gipfel ein, um Putin mal wieder persönlich in der Runde zu haben. Der russische Außenminister Lavrov lehnte eine Teilwaffenruhe in der Ukraine ab, versicherte aber, Moskau wolle den Konflikt beenden. Irans Präsident beklagte in New York die Politik der Gewalt und kritisierte Trump offen. Tina Eck, USA.
1: Wegen einer Drohnensichtung am Hauptstadtflughafen Berlin-Brandenburg ist der Flugbetrieb am Abend vorübergehend eingestellt worden. Für 45 Minuten gab es keine Starts und Landungen mehr. Um 21.05 Uhr sei die Sperrung wieder aufgehoben worden, sagte eine Sprecherin des BER. Es kam bei zahlreichen Flügen zu Verzögerungen bei Starts und Landungen, wie auf der Internetseite zu sehen war. Eine Sprecherin der Bundespolizei sagte, Mitarbeiter am Flughafen hätten die Drohne gesichtet. Und zum Sport. Fußball. 87 Tage nach dem blamablen WM aus startet die Fußballnationalmannschaft unter dem neuen Bundestrainer Jürgen Klopp in die Nations League. In Amsterdam ist der Erzrivale Niederlande am Abend der erste Kontrahent in der Gruppenphase des UEFA-Wettbewerbs.
4: Jetzt für euch das Niedersachsen-Update mit Vincent Schulze. Nach dem Drohnenfund in Wunsdorf sind Niedersachsens Sicherheitsbehörden besonders wachsam. Das Innenministerium spricht von täglichen Bedrohungen und baut die Kapazitäten aus. Niedersachsen will die Tankregel ändern. Spritpreise sollen künftig erst um 20 statt um 12 Uhr steigen dürfen. So könnten auch Berufstätige nach Feierabend günstiger tanken. Und Dieter aus Osnabrück wird gerade zum Internet-Promi. Mehr als 15 Millionen Mal wurden seine Videos angeschaut. Dabei gibt es Dieter gar nicht. Er wurde komplett mit künstlicher Intelligenz erschaffen. Mehr dazu in den Nachrichten.
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5: Auf der A1 Richtung Lübeck zwischen Horster Dreieck und Dreieck Hamburg-Norderelbe gibt es 8 Kilometer stockenden Verkehr. In der Gegenrichtung Richtung Osnabrück stockt der Verkehr zwischen Bremer Kreuz und Bremen-Arsten auf 7 Kilometern. Auf der A2 Richtung Hannover gibt es zwischen Bad Nenndorf und Garbsen 7 Kilometer Stau. Ebenfalls Richtung Hannover staut es sich zwischen Hannover-Herrenhausen und Hannover-Langenhagen auf 6 Kilometern. Wir wünschen euch eine gute Fahrt.
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5: In Delmenhorst sind es aktuell 12 Grad. In Hatten haben wir ebenfalls 12 und auch in Rastede messen wir 12 Grad. Heute erwartet euch ein unbeständiger Tag mit einigen Wolken und Regen. Das Ganze bei maximal 19 Grad.

Wunderschönen Donnerstag, ihr hört The Wolf und während wir meistens ja auf Nashville schauen, wurde jetzt aber auch in Kanada Groß Country gefeiert und da gab es einen ziemlich eindeutigen Gewinner, Cameron Wickham. Nämlich bei den Canadian Country Music Awards gleich dreimal abgeräumt. Entertainer des Jahres, bester männlicher Artist und sein Album The Hard Way, das wurde jetzt auch noch als Album des Jahres gefeiert. Also, falls ihr Cameron bisher noch nicht auf dem Schirm hattet, spätestens jetzt kann man sich den Namen wahrscheinlich mal abspeichern. Und der kommt ja übrigens auch im nächsten Jahr zu uns nach Deutschland und da werden wir sicherlich hier auf The Wolf auch wieder Tickets für euch haben.

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6: Mit Vincent Schulze. Der Landkreis Ammerland hat erstmals eine eigene Moormanagerin. Biologin Anja Grubert ist seit Mitte August im Einsatz und soll den Moorschutz in der Region voranbringen. Aktuell schaut sie sich laufende Projekte an, besucht Moorgebiete und baut ein Netzwerk auf. Mittelfristig will sie auch neue Projekte entwickeln. Im Ammerland bestehen rund 40% der Fläche aus Moorböden, nur etwa 3% davon gelten allerdings als naturnah. Moore spielen unter anderem als CO2-Speicher eine wichtige Rolle. Gleichzeitig gibt es verschiedene Interessen rund um diese Flächen, etwa aus der Landwirtschaft. Die neue Stelle wird 7 Jahre lang zu 90% vom Bund gefördert. Nach dem Drohnenfund in Wunsdorf verstärkt Niedersachsen seine Drohnenabwehr. Nach Angaben des Innenministeriums gehen täglich Hinweise auf hybride Bedrohungen ein. Besonders wegen der Häfen stehe Niedersachsen im Fokus. Einen vollständigen Schutz vor Drohnen könne es allerdings nicht geben. Niedersachsen will die Tankregel ändern und die erlaubte Preiserhöhung an Tankstellen von 12 auf 20 Uhr verschieben. Das Wirtschaftsministerium hält die Grundidee der Regel zwar für richtig, 12 Uhr sei für viele Berufstätige und Familien aber schlicht unpraktisch. Und Dieter aus Osnabrück sorgt gerade im Netz für Millionen von Klicks. In kurzen Videos zeigt der vermeintliche Osnabrücker einen Alltag voller deutscher Klischees mit Dackel, Schnitzel und Sandalen. Mehr als 15 Millionen Mal wurden die Clips schon angeschaut. Das Verrückte, Dieter existiert gar nicht, sondern wurde mit KI erstellt.
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7: Auf der A1 Richtung Bremen gibt es zwischen dem Dreieck Stur und Bremen-Arsten 10 Kilometer Stau. In der Gegenrichtung, Richtung Lübeck, stockt der Verkehr zwischen dem Maschener Kreuz und dem Dreieck Hamburg-Norderelbe auf 8 Kilometern. Auf der A2 Richtung Hannover stockt der Verkehr zwischen Bad Nenndorf und Garbsen auf 8 Kilometern. Ebenfalls Richtung Hannover gibt es zwischen Hannover-Herrenhausen und Hannover-Langenhagen 5 Kilometer Stau. Wir wünschen euch eine gute Fahrt.
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7: In Diepholz sind es aktuell 13 Grad. In Rastede und Oldenburg messen wir jeweils 12 Grad. Heute erwartet euch ein unbeständiger Tag mit einigen Wolken und Regen. Das Ganze bei maximal 19 Grad.

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0: Heute Abend ist sie unser Host bei Hosted by hier auf The Wolf von 18 bis 19 Uhr und trotzdem bringt Lori natürlich auch heute ihren Song of the Day mit.
1: Hallo ihr Lieben, ich habe heute einen Song für euch, bei dem ich der festen Überzeugung bin, selbst wenn ihr denkt, ihr kennt ihn nicht, spätestens beim Refrain merkt ihr wahrscheinlich, dass ihr ihn doch kennt. Friends in Low Places von Garth Brooks ist für mich einfach einer dieser Country-Songs, die gefühlt jeder mitsingen kann. Und spätestens, wenn irgendwo die ersten paar Töne laufen, weiß man eigentlich schon, was gleich passiert. Ich muss sagen, ich liebe einfach solche Songs, bei denen aus völlig Fremden innerhalb von Sekunden ein kleiner Chor wird. Und falls ihr gerade nicht alleine seid, lasst uns die Theorie doch gleich mal testen. Hier ist Garth Brooks mit Friends in Low Places als Man the Wolf Song of the Day.
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1: Ich bin Thomas Bleskin. Eine Abgeordnetengruppe im Bundestag will Organspenden nach dem Tod zum Regelfall machen. Ihrem Gesetzentwurf zufolge würden volljährige, einwilligungsfähige Menschen automatisch als Spender gelten, sofern sie nicht widersprochen haben. Bisher ist eine ausdrückliche Zustimmung nötig. Eine zweite Abgeordnetengruppe lehnt die sogenannte Widerspruchsregelung ab und setzt auf mehr Aufklärung. In der gerade beendeten Badesaison sind mehr Menschen in Deutschland ums Leben gekommen als im Sommer des Vorjahres. Zwischen Anfang Mai und dem Ende der Sommerferien ertranken 248 Menschen, 12 mehr als im gleichen Zeitraum 2025. Das teilte die Deutsche Lebensrettungsgesellschaft mit.
2: Alleine im Juni zählte die DLRG mehr als 100 Todesfälle. Nur 2003 gab es in einem Juni mehr Badetote. Eine Hitzewelle zog besonders viele Menschen ans Wasser. Besonders gefährdet sind Jugendliche und junge Männer zwischen 11 und 30 Jahren. Viele überschätzen sich, sind leichtsinnig, gehen Risiken ein und das, obwohl sie nicht oder nicht gut schwimmen können. Die meisten tödlichen Badeunfälle gab es in Bayern. Hier starben in diesem Sommer 61 Menschen. Uli Reitinger, Nachrichtenredaktion.
1: Nach den eigenständigen Hacking-Attacken durch künstliche Intelligenz haben die Chefs der größten US-amerikanischen KI-Firmen erstmals vor dem UN-Sicherheitsrat vor den Risiken der Technologie gewarnt. Man sei an einem Scheideweg angelangt, sagte der Chef des ChatGPT-Entwicklers OpenAI, Sam Altman.
3: KI sei die derzeit größte Sicherheitsherausforderung für die Welt, sagte der Chef des KI-Labors Anthropic, Dario Amodei. Wenn man nicht gut damit umgehe, könne es ein Risiko für die gesamte Menschheit sein. Auch OpenAI-Chef Altman mahnte zu extremer Vorsicht. Beide boten aber auch Lösungsideen an, zum Beispiel Verlangsamung der Entwicklung, Inspektoren, globale Standards und mehr Transparenz. Alle Antworten hätten sie aber auch nicht, gab OpenAI-Chef Altman offen zu. Er sei offen für jede bessere Idee. Aus New York, Christina Horsten.
1: Zum Sportfußball. Jürgen Klopp will vor seinem ersten Spiel als Bundestrainer keine Titel für die EM 2028 oder die WM 2030 versprechen. Vor dem Nations League-Spiel in den Niederlanden sagte der 59-Jährige, die Mannschaft müsse aber erkennen lassen, dass sie alles versuchen wolle. Marc-André Ter Stegen soll im Tor sein Comeback geben. Kapitän Joshua Kimmich kehrt ins Mittelfeld zurück.
4: Jetzt für euch das Niedersachsen-Update mit Vincent Schulze. Landwirte in Niedersachsen versuchen, ihre Äcker besser gegen Trockenheit zu schützen. Zwischenfrüchte, weniger Bodenbearbeitung und niedriger Reifendruck sollen helfen, Wasser länger im Boden zu halten. Nach dem Drohnenfund in Wunsdorf sind Niedersachsens Sicherheitsbehörden besonders wachsam. Laut Innenministerium gibt es täglich Hinweise auf hybride Bedrohungen. Deshalb werden die Kapazitäten zur Drohnenabwehr ausgebaut. Und Volkswagen muss einem gekündigten Manager rund 200.000 Euro Gehalt nachzahlen. Das hat das Arbeitsgericht Braunschweig entschieden. VW prüft weitere rechtliche Schritte.
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5: Auf der A1 Richtung Bremen zwischen Dreieck Stur und Bremen-Arsten gibt es 10 Kilometer Stau. In der Gegenrichtung Richtung Lübeck zwischen Maschener Kreuz und Dreieck Hamburg-Norderelbe sind es 3 Kilometer Stau. Ebenfalls auf der A1 Richtung Osnabrück zwischen Upphusen-Bremen-Mahndorf und Bremen-Arsten stockt der Verkehr auf 4 Kilometern. Wir wünschen euch eine gute Fahrt.
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5: In Hatten sind es aktuell 13 Grad. In Kloppenburg haben wir ebenfalls 13 Grad, genauso wie in Diepholz. Heute erwartet euch ein unbeständiger Tag mit einigen Wolken und Regen. Das Ganze bei maximal 19 Grad.
6: Wunderschönen Donnerstag, ihr hört The Wolf, ich bin Saddle und falls euch zu Hause noch so ein bisschen Lainey Wilson fehlen sollte, ja und ich meine diesmal ausdrücklich nicht ihre Musik, da gibt's jetzt aber eine Lösung. Lainey hat nämlich tatsächlich ihre erste eigene Wohndeko-Kollektion rausgebracht. Eigener Stil, sagt sie, ist eine Mischung aus Country, Vintage und so ein bisschen Glam. Und natürlich gibt's auch Cowboy-Stiefel und zwar als Vase und sogar als Schale für den Tisch. Das eigentlich Gefährliche ist aber wohl ein grün karierter Wasserkessel. Lainey war davon nämlich irgendwann so begeistert, dass sie nach eigener Aussage anschließend so ziemlich alles gekauft hat, was es in diesem Muster gab. Merken wir also, auch Lainey Wilson ist ab und zu mal so ein kleiner Messi.

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6: Auf der A1 Richtung Bremen gibt es zwischen dem Dreieck Stur und Bremen-Arsten 10 Kilometer Stau. In der Gegenrichtung, Richtung Osnabrück, stockt der Verkehr zwischen Obhusen-Bremen-Mahndorf und Bremen-Arsten auf 4 Kilometern. Auf der A2 Richtung Braunschweig hat es zwischen Peine Ost und Braunschweig-Watenbüttel einen Unfall im Baustellenbereich gegeben. Auf dem rechten Fahrstreifen gibt es 2 Kilometer Stau. Wir wünschen euch eine gute Fahrt.
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6: Bei euch in Kloppenburg sind es aktuell 14 Grad, in Diepholz ebenfalls 14. Oldenburg meldet 15 Grad. Heute erwartet euch ein unbeständiger Tag mit einigen Wolken und Regen, das Ganze bei maximal 19 Grad.
7: Jeden Tag bringt hier auf The Wolf die Country-Influencerin Lori ihren Song of the Day mit. Und heute ist sie dazu auch noch Host, und zwar bei Hosted By von 18 bis 19 Uhr. Und darüber will ich jetzt schon mal mit ihr sprechen, denn hier ist Lori. Schönen guten Morgen.
8: Morgen.
7: Lori, wir wollen dich natürlich vorher noch mal ein kleines Stück besser kennenlernen und deswegen habe ich ein schönes Quickfire für dich vorbereitet. Cowboy Boots oder Sneaker?
8: Cowboy Boots.
7: Oh, wie viele hast du?
8: Wir sind bei 3 Paar, aber die Kollektion kann immer wachsen.
7: Geht ganz, ganz schnell, habe ich mir auch sagen lassen. Konzert oder Festival?
8: Oh, schwer. Ich glaube Konzert.
7: Ich finde immer Festival teilweise schöner, weil man dadurch viel, viel mehr Künstler kennenlernt. Allein dieses Jahr beim Country-to-Country-Festival, glaube ich, war ich bisher schon bei 2 Künstlern dann nochmal. Und das finde ich irgendwie auch immer irgendwie ganz cool.
8: Ja, okay, ich glaube, da muss ich dir auch recht geben. Ja. Vielleicht gewinnt doch Festival.
7: Ja, aber ich finde es auch immer so, du hast irgendwie die passionierteren Fans hast du meistens ja beim Konzert. Ja. Bier oder Whisky?
8: Whisky, ja? Ganz klar. Ja, mein Lieblingsdrink ist ein Whisky Sour, von dem her immer Whisky.
7: Oh, witzig. Hätte ich dich gar nicht so eingeschätzt, aber magst du Bier überhaupt?
8: Ich trinke es schon ab und an. Ich komme aus Bayern, da muss man Bier, glaube ich, mögen.
7: Ja, okay, gut. Vinyl oder Radio?
8: Schwer. Ich glaube einfach in der aktuellen Zeit, Radio ist einfach schneller. Ja.
7: Eine richtige Antwort jetzt, wo du hier bei mir im Studio stehst. Zum Schluss nochmal letzte Frage. Country-Klassiker oder dann doch New Country?
8: Die Mischung aus beiden macht's.
7: Ja.
8: Ich glaube, man braucht eine gute Mischung.
7: Ist so, oder? Ich finde, das eine sagt ja nicht irgendwie, dass man das andere nicht mögen kann oder sowas. Und ich finde auch, dieser Mix aus beiden, der ist irgendwie... Und ich finde, dieser Mix aus

0: beiden verbindet auch Generationen mittlerweile.
1: Da stimme ich dir voll und ganz zu.
0: Lori, ganz lieben Dank. Später dann also mehr von dir, denn sie ist heute unser Host bei Hosted by Nur auf the Wolf von 18 bis 19 Uhr.

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1: Ich bin Thomas Pleskin. Der Sozialverband VdK fordert Nachbesserungen an der geplanten Rentenreform der Bundesregierung. Präsidentin Bentele sagte der deutschen Presseagentur, die Koalition müsse stärker auf sozialen Ausgleich achten. Vor allem die geplante Abschaffung der abschlagsfreien Rente nach 45 Beitragsjahren lehnt sie ab. Für ältere Beschäftigte brauche es Übergangsfristen und Lösungen für Menschen, die aus gesundheitlichen Gründen nicht bis zur regulären Altersgrenze arbeiten könnten. Wegen einer Drohnensichtung am Hauptstadtflughafen Berlin-Brandenburg ist der Flugbetrieb am Abend vorübergehend eingestellt worden. Für 45 Minuten gab es keine Starts und Landungen.
2: Passagiere oben in der Luft waren ratlos, fragten sich, und was nun? Komme ich heute noch nach Hause? Flieger wurden umgeleitet, denn die Pisten waren ja erstmal dicht. Nicht zum ersten Mal. An keinem anderen Airport in Deutschland sind im ersten Halbjahr so viele Drohnen gesichtet worden wie am Hauptstadtflughafen BR. Vor allem im Vergleich zum Vorjahr gab es fast schon einen regelrechten Drohnenboom. Claudia Wächter, Nachrichtenredaktion.
1: Die US-Regierung muss Journalisten von CNN, MS Now und Politico vorerst wieder Zugang zum Weißen Haus gewähren. Ein Bundesrichter gab einem Eilantrag der von Präsident Trump ausgeschlossenen Medien statt. Die Anordnung gilt zunächst für 14 Tage. Trump hatte den Medien vorgeworfen, Falschnachrichten zu verbreiten.
3: Wie auch in Deutschland ist die Pressefreiheit in den USA verfassungsrechtlich verankert. Und deshalb könne Trump den Journalisten ihre Presseausweise nicht einfach so ohne angemessenes Verfahren entziehen, heißt es vom Gericht. Vergangene Woche hatte der US-Präsident aber genau das getan, angeblich weil die Sender Fake News verbreitet hätten. Kritiker werten das als Angriff auf die Pressefreiheit und Versuch, kritisch berichtende Medien einzuschüchtern. Trumps Verhältnis zu Medien ist schwierig. Immer wieder beleidigt er Journalisten, wenn ihm ihre Fragen nicht gefallen. Tanja Wagner, Nachrichtenredaktion.
1: Und zum Sport. Berlin zieht seine Bewerbungen um Olympische und Paralympische Spiele 2 Tage vor der Entscheidung um den nationalen Kandidaten offiziell zurück. Nach der Verkündung durch den regierenden Bürgermeister Kai Wegner von der CDU verbleiben als Anwärter für 2036, 40 und 44 nur noch München und Köln-Rhein-Ruhr.
4: Jetzt für euch das Niedersachsen-Update mit Vincent Schulze. Landwirte in Niedersachsen versuchen, ihre Äcker besser gegen Trockenheit zu schützen. Zwischenfrüchte, weniger Bodenbearbeitung und niedriger Reifendruck sollen helfen, Wasser länger im Boden zu halten. Nach dem Drohnenfund in Wunsdorf sind Niedersachsens Sicherheitsbehörden besonders wachsam. Laut Innenministerium gibt es täglich Hinweise auf hybride Bedrohungen. Deshalb werden die Kapazitäten zur Drohnenabwehr ausgebaut. Und Volkswagen muss einem gekündigten Manager rund 200.000 Euro Gehalt nachzahlen. Das hat das Arbeitsgericht Braunschweig entschieden. VW prüft weitere rechtliche Schritte.
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5: Auf der A1 Richtung Bremen gibt es zwischen Dreieck Stur und Bremen-Arsten 10 Kilometer Stau. In der Gegenrichtung, Richtung Lübeck, staut es sich zwischen Maschener Kreuz und Dreieck Hamburg-Norderelbe auf 5 Kilometern. Auf der A7 Richtung Hamburg gibt es zwischen Dorfmark und Soltau Süd 6 Kilometer Stau. Auf der A2 Richtung Braunschweig gibt es zwischen Peine und Braunschweig-Watenbüttel 6 Kilometer Stau. Ebenfalls Richtung Braunschweig, zwischen Peine Ost und Braunschweig-Watenbüttel, gibt es einen Unfall auf dem rechten Fahrstreifen im Baustellenbereich. Hab eine gute und sichere Fahrt.
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5: In Hatten sind es aktuell 15 Grad, in Kappeln ebenfalls 15 und auch in Oldenburg messen wir 15 Grad. In den nächsten Stunden ist es überwiegend bewölkt. Heute Nacht sinkt das Thermometer auf kühle 7 Grad. Morgen wird es bis zum Vormittag noch teils bewölkt, danach klart es auf bei bis zu 20 Grad.
6: Wir von The Wolf wollen gemeinsam mit euch da draußen Country in Deutschland größer machen. Und genau deswegen gibt es jetzt unsere The Wolf Country Lover. Und eine, die sich bereits angemeldet hat, so eine zu werden, das ist die Rebecca. Schönen guten Morgen.
7: Hallo, Vettel.
6: Rebecca, erzähl uns doch vielleicht mal ganz kurz, was hörst du denn gerne so für Country?
7: Ja, also eigentlich alles das, was auf eurem Sender läuft. Deswegen läuft er bei mir auch rund um die Uhr. Also von morgens, wenn ich aufstehe, über die Autofahrt zur Arbeit und zurück. Genau, also ihr trefft da schon ganz gut meinen Geschmack. Also ich bin ein totaler Fan. Fan von den New Country Artists wie Zach Bryan, Cameron Whitcomb. Ja, aber auch so die ganzen Klassiker, die bei euch laufen, von den Eagles über Bruce Springsteen etc. Also das sind alles Sachen, die finde ich klasse und da habe ich auch immer wieder ein Grinsen im Gesicht, wenn das läuft.
6: Boah, das geht ja runter wie Öl hier. Dank dir für die ganz lieben Worte, Rebecca. Wenn du so in ein paar Sätzen zusammenfassen müsstest, was bedeutet Country eigentlich für dich?
7: Das ist eine ganz gute Frage und ich glaube, die ist auch gar nicht so einfach zu beantworten. Ich würde einfach mal sagen, Country fühlst du, also du musst Country fühlen, damit es funktioniert und bei mir funktioniert es sehr gut. Es ist wie eine Umarmung, wenn ich Country höre. Ich habe dann immer ein Grinsen im Gesicht, ich habe bei einem richtig guten Country-Song sofort Gänsehaut und denke in dem Moment, es gibt auf der Welt nichts Böses mehr, sondern alles ist gut.
6: Richtig schön gesagt, Rebecca. Du hast dich angemeldet, Wolf Country Lover zu werden, das heißt, du berichtest eben dort für uns ab sofort, wo Country passiert in Deutschland. Also wenn du zum Beispiel beim nächsten Line-Dance-Kurs bist, dann nimm uns doch gerne mal ganz schnell mit. Schick uns eine WhatsApp-Sprachnachricht, ein Video, ein Foto oder. Und vor allem sollst du dabei natürlich richtig gut gekleidet sein. Und deswegen gibt's von uns unser exklusives Country-Lover-Shirt für dich.
7: Vielen Dank, ich freue mich sehr.
6: Und wir freuen uns, wenn ihr es genauso macht, wie die Rebecca, euch auch anmeldet, per WhatsApp ein The Wolf Country-Lover zu werden.

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8: Auf der A1 Richtung Bremen gibt es zwischen dem Dreieck Stur und Bremen-Arsten 10 Kilometer Stau. In der Gegenrichtung, Richtung Osnabrück, stockt der Verkehr zwischen Uphusen-Bremen-Mahndorf und Bremen-Arsten auf 4 Kilometern. Auf der A7 Richtung Hamburg staut es sich zwischen Bad Fallingbostel und Soltau Süd auf 9 Kilometern. Wir wünschen euch eine gute Fahrt.
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8: In Delmenhorst sind es aktuell 15 Grad, in Oldenburg ebenfalls 15. Kappeln meldet 16 Grad. In den nächsten Stunden ist es überwiegend bewölkt. Heute Nacht sinkt das Thermometer auf kühle 7 Grad. Morgen wird es bis zum Vormittag noch teils bewölkt. Danach klart es auf bei bis zu 20 Grad.
9: Wunderschönen Donnerstag, ihr hört The Wolf und während wir meistens ja auf Nashville schauen, wurde jetzt aber auch in Kanada Groß Country gefeiert und da gab es einen ziemlich eindeutigen Gewinner, Cameron Wickham. Nämlich bei den Canadian Country Music Awards gleich 3-mal abgeräumt, Entertainer des Jahres, bester männlicher Artist und sein Album The Hard Way, das wurde jetzt auch noch als Album des Jahres gefeiert. Also, falls ihr Cameron bisher noch nicht auf dem Schirm hattet, spätestens jetzt kann man sich den Namen wahrscheinlich mal abspeichern und der kommt ja übrigens auch im nächsten Jahr zu uns nach Deutschland und da werden wir sicherlich hier auf The Wolf auch wieder Tickets für euch haben.

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1: Ich bin Thomas Pleskin. Der Sozialverband VdK fordert Nachbesserungen an der geplanten Rentenreform der Bundesregierung. Präsidentin Bentele sagte der deutschen Presseagentur, die Koalition müsse stärker auf sozialen Ausgleich achten. Vor allem die geplante Abschaffung der abschlagsfreien Rente nach 45 Beitragsjahren lehnt sie ab. Für ältere Beschäftigte brauche es Übergangsfristen und Lösungen für Menschen, die aus gesundheitlichen Gründen nicht bis zur regulären Altersgrenze arbeiten könnten. Wegen einer Drohnensichtung am Hauptstadtflughafen Berlin-Brandenburg ist der Flugbetrieb am Abend vorübergehend eingestellt worden. Für 45 Minuten gab es keine Starts und Landungen.
2: Passagiere oben in der Luft waren ratlos, fragten sich, und was nun? Komme ich heute noch nach Hause? Flieger wurden umgeleitet, denn die Pisten waren ja erstmal dicht. Nicht zum ersten Mal. An keinem anderen Airport in Deutschland sind im ersten Halbjahr so viele Drohnen gesichtet worden wie am Hauptstadtflughafen BR. Vor allem im Vergleich zum Vorjahr gab's fast schon einen regelrechten Drohnenboom. Claudia Wächter, Nachrichtenredaktion.
1: Die US-Regierung muss Journalisten von CNN, MS Now und Politico vorerst wieder Zugang zum Weißen Haus gewähren. Ein Bundesrichter gab einem Eilantrag der von Präsident Trump ausgeschlossenen Medien statt. Die Anordnung gilt zunächst für 14 Tage. Trump hatte den Medien vorgeworfen, Falschnachrichten zu verbreiten.
3: Wie auch in Deutschland ist die Pressefreiheit in den USA verfassungsrechtlich verankert. Und deshalb könne Trump den Journalisten ihre Presseausweise nicht einfach so ohne angemessenes Verfahren entziehen, heißt es vom Gericht. Vergangene Woche hatte der US-Präsident aber genau das getan, angeblich weil die Sender Fake News verbreitet hätten. Kritiker werten das als Angriff auf die Pressefreiheit und Versuch, kritisch berichtende Medien einzuschüchtern. Trumps Verhältnis zu Medien ist schwierig. Immer wieder beleidigt er Journalisten, wenn ihm ihre Fragen nicht gefallen. Tanja Wagner, Nachrichtenredaktion.
1: Und zum Sport. Berlin zieht seine Bewerbung um Olympische und Paralympische Spiele 2 Tage vor der Entscheidung um den nationalen Kandidaten offiziell zurück. Nach der Verkündung durch den regierenden Bürgermeister Kai Wegner von der CDU verbleiben als Anwärter für 2036, 40 und 44 nur noch München und Köln-Rhein-Ruhr.
4: Jetzt für euch das Niedersachsen-Update mit Vincent Schulze. Landwirte in Niedersachsen versuchen, ihre Äcker besser gegen Trockenheit zu schützen. Zwischenfrüchte, weniger Bodenbearbeitung und niedriger Reifendruck sollen helfen, Wasser länger im Boden zu halten. Nach dem Drohnenfund in Wunsdorf sind Niedersachsens Sicherheitsbehörden besonders wachsam. Laut Innenministerium gibt es täglich Hinweise auf hybride Bedrohungen. Deshalb werden die Kapazitäten zur Drohnenabwehr ausgebaut. Und Volkswagen muss einem gekündigten Manager rund 200.000 Euro Gehalt nachzahlen. Das hat das Arbeitsgericht Braunschweig entschieden. VW prüft weitere rechtliche Schritte.
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5: Auf der A1 Richtung Bremen gibt es zwischen dem Dreieck Stur und Bremen-Arsten 10 Kilometer Stau. In der Gegenrichtung, Richtung Osnabrück, staut es sich zwischen dem Bremer Kreuz und Bremen-Arsten auf 6 Kilometern. Auf der A7 Richtung Hamburg gibt es zwischen Bad Fallingbostel und Soltau Süd 6 Kilometer Stau. Wir wünschen euch eine gute Fahrt.
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5: Bei euch in Damme sind es aktuell 16 Grad, in Kloppenburg ebenfalls 16 und auch Delmenhorst meldet 16 Grad. In den nächsten Stunden ist es überwiegend bewölkt. Heute Nacht sinkt das Thermometer auf kühle 7 Grad. Morgen wird es bis zum Vormittag noch teils bewölkt. Danach klart es auf bei bis zu 20 Grad.
6: Einen wunderschönen guten Tag. Willkommen in einer frischen Sendung hier bei Deutschlands Country Radio The Wolf. Zugegeben, für mich ist das gerade immer so ein bisschen der Tagesstart. Ihr seid natürlich schon mittendrin im Tag. Das heißt nicht, dass ich heute bis 11.30 Uhr in der Kiste gelegen habe, aber für mich beginnt jetzt die aufregendste Zeit des Tages. Und ich finde es schön, dass wir gemeinsam natürlich mit Country in diese Zeit reinstarten. Ich habe jetzt vorbereitet Musik von Julia Cole. Sie singt A Day Late and A Buck Short aus dem Jahr 2025. Der legendäre Part kommt dann direkt im Anschluss von Gordon Lightfoot. If you could read my mind. Ich bin Phil. Hallo, einen schönen Donnerstag.

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6: Auf der A1 Richtung Bremen gibt es zwischen

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1: Um knapp halb eins kommen wir jetzt hier bei The Wolf zu einem richtigen Vollblutmusiker, der schon als kleiner Bub ordentlich das Singen geübt hat, nämlich bei der Arbeit seines Vaters. Sein Vater war nämlich Pastor, die Mama war Lehrerin und der gute Morgan Wallen stand schon mit wenigen Jahren früher in der Kirche und hat fleißig mitgesungen, hat da zusammen mit seinen Schwestern den mehrstimmigen Gesang gelernt. Mit 5 bekam er dann seine erste Geige, später folgte noch das Klavier und dann ein komischer Karriereknick, denn es sah lange Zeit so aus, als würde er nicht Musiker werden, sondern professioneller Baseballspieler. Aber der Ellbogen und die fiese Verletzung da machten ihm einen Strich durch die Rechnung. Zum Glück gab es ja noch Plan B, nämlich super erfolgreicher Country-Musiker zu werden. Und das hat er auf jeden Fall geschafft. Hier ist Morgan Wallen, hier ist Been By Now.

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1: Ich bin Thomas Pleskin. Der Sozialverband VdK fordert Nachbesserungen an der geplanten Rentenreform der Bundesregierung. Präsidentin Bentele sagte der Deutschen Presseagentur, die Koalition müsse stärker auf sozialen Ausgleich achten. Vor allem die geplante Abschaffung der abschlagsfreien Rente nach 45 Beitragsjahren lehnt sie ab. Für ältere Beschäftigte brauche es Übergangsfristen und Lösungen für Menschen, die aus gesundheitlichen Gründen nicht bis zur regulären Altersgrenze arbeiten könnten. Wegen einer Drohnensichtung am Hauptstadtflughafen Berlin-Brandenburg ist der Flugbetrieb am Abend vorübergehend eingestellt worden. Für 45 Minuten gab es keine Starts und Landungen.
2: Passagiere oben in der Luft waren ratlos, fragten sich, und was nun? Komme ich heute noch nach Hause? Flieger wurden umgeleitet, denn die Pisten waren ja erstmal dicht. Nicht zum ersten Mal. An keinem anderen Airport in Deutschland sind im ersten Halbjahr so viele Drohnen gesichtet worden wie am Hauptstadtflughafen BR. Vor allem im Vergleich zum Vorjahr gab es fast schon einen regelrechten Drohnenboom. Claudia Wächter, Nachrichtenredaktion.
1: Die US-Regierung muss Journalisten von CNN, MS Now und Politico vorerst wieder Zugang zum Weißen Haus gewähren. Ein Bundesrichter gab einem Eilantrag der von Präsident Trump ausgeschlossenen Medien statt. Die Anordnung gilt zunächst für 14 Tage. Trump hatte den Medien vorgeworfen, Falschnachrichten zu verbreiten.
3: Wie auch in Deutschland ist die Pressefreiheit in den USA verfassungsrechtlich verankert. Und deshalb könne Trump den Journalisten ihre Presseausweise nicht einfach so ohne angemessenes Verfahren entziehen, heißt es vom Gericht. Vergangene Woche hatte der US-Präsident aber genau das getan, angeblich weil die Sender Fake News verbreitet hätten. Kritiker werten das als Angriff auf die Pressefreiheit und Versuch, kritisch berichtende Medien einzuschüchtern. Trumps Verhältnis zu Medien ist schwierig. Immer wieder beleidigt er Journalisten, wenn ihm ihre Fragen nicht gefallen. Tanja Wagner, Nachrichtenredaktion.
1: Und zum Sport. Berlin zieht seine Bewerbung um Olympische und Paralympische Spiele 2 Tage vor der Entscheidung um den nationalen Kandidaten offiziell zurück. Nach der Verkündung durch den regierenden Bürgermeister Kai Wegner von der CDU verbleiben als Anwärter für 2036, 40 und 44 nur noch München und Köln-Rhein-Ruhr.
4: Jetzt für euch das Niedersachsen-Update mit Vincent Schulze. Landwirte in Niedersachsen versuchen, ihre Äcker besser gegen Trockenheit zu schützen. Zwischenfrüchte, weniger Bodenbearbeitung und niedriger Reifendruck sollen helfen, Wasser länger im Boden zu halten. Nach dem Drohnenfund in Wunstorf sind Niedersachsens Sicherheitsbehörden besonders wachsam. Laut Innenministerium gibt es täglich Hinweise auf hybride Bedrohungen. Deshalb werden die Kapazitäten zur Drohnenabwehr ausgebaut. Und Volkswagen muss einem gekündigten Manager rund 200.000 Euro Gehalt nachzahlen. Das hat das Arbeitsgericht Braunschweig entschieden. VW prüft weitere rechtliche Schritte.
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5: Auf der A1 Richtung Bremen kommt es zwischen dem Dreieck Stur und Bremen-Arsten zu 7 Kilometern Stau. Ursache ist ein Unfall. Die Spur ist zwischen dem Dreieck Stur und Bremen-Brinkum gesperrt. Auf der A1 in der Gegenrichtung, Richtung Osnabrück, gibt es zwischen dem Bremer Kreuz und Bremen-Arsten ebenfalls 7 Kilometer Stau. Gute Fahrt.
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5: Bei euch in Delmenhorst sind es aktuell 16 Grad, auch in Hatten messen wir 16 Grad und Oldenburg meldet ebenfalls 16 Grad. In den nächsten Stunden ist es überwiegend bewölkt. Heute Nacht sinkt das Thermometer auf kühle 7 Grad. Morgen wird es bis zum Vormittag noch teils bewölkt. Danach klart es auf bei bis zu 20 Grad.
6: Am Donnerstag, den 24. September. Es ist kurz nach 3. Es gibt Musik von Vincent Mason, der singt Sink or Swim. Wir haben außerdem noch mit am Start Town Mountain, Stella Lefty mit ihrem Mega-Erfolg Boston. Gibt ja immer noch so ein bisschen Furore rund um genau diese Nummer, weil viele sagen, sie hätte für die CMA Awards nominiert werden sollen. Wurde sie aber nicht. Zumindest mal als beste Newcomerin, denn diese Nummer hat auf jeden Fall für ordentlich Furore gesorgt. Am 18. November ist es soweit. Da werden die CMA Awards verliehen. Stella Lefty wird sicherlich im Publikum sitzen, aber nicht auf der Bühne stehen. Leider. Vielleicht nächstes Jahr. Hier ist Vincent Mason, hier ist Sink or Swim.

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4: Gemeinsam schauen wir jetzt auf die Top 3 Country-Songs aus dem Jahr 1993.
2: Platz 3.
4: George Strait, Easy Come, Easy Go.
5: So long,
2: Platz 2.
4: John Michael Montgomery, I Love the Way You Love Me.
2: Platz 1.
4: Kaum ein Songname ist als Radiomoderator schwerer auszusprechen. Alan Jackson mit Chattahoochee.

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1: Auf der A1 Richtung Bremen gibt es zwischen Groß-Ippena und Bremen-Hemelingen 7 Kilometer Stau nach einem Unfall. Der Verkehr wird an der Unfallstelle vorbeigeführt. In der Gegenrichtung Richtung Osnabrück ist zwischen Opphusen und dem Rastplatz Mahndorfer Marsch die linke Parallelfahrbahn nach einem Unfall gesperrt. Die Fahrbahn ist von 2 auf 1 Spur verengt. Ebenfalls auf der A1 Richtung Osnabrück gibt es zwischen dem Bremer Kreuz und Bremen-Arsten 7 Kilometer Stau. Auf der A2 Richtung Hannover staut es sich zwischen Veltheim und Bad Eilsen auf 5 Kilometern. Gute Fahrt.
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1: In Diepholz sind es aktuell 16 Grad, in Wildeshausen ebenfalls 16 und auch in Hatten messen wir 16 Grad. In den nächsten Stunden ist es überwiegend bewölkt. Heute Nacht sinkt das Thermometer auf kühle 7 Grad. Morgen wird es bis zum Vormittag noch teils bewölkt. Danach klart es auf bei bis zu 20 Grad.
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2: Der Donnerstag bei The Wolf und liebe Wölfe, es gibt so ein paar Namen da draußen, die sind einfach vorbelastet. Und wenn man selber dann diesen Namen hat, dann steht man ständig und für immer im Schatten dieser Person oder Figur. Das trifft zum Beispiel auf den Papa von den Bellamy Brothers zu. Der heißt nämlich mit Vornamen Homer, so wie Homer Simpson. Und trotzdem hat der Papa versucht, seinen eigenen Weg zu finden und war zum Beispiel auch selber Country-Musiker. Jetzt nicht auf ganz großer Bühne, aber ist immer so am Wochenende rumgefahren und hat hier und da mal in eine Kneipe gespielt und hat seine beiden Jungs mitgenommen. Aufgewachsen sind sie übrigens auf einer Ranch in Florida. Papa Homer war Country-Musiker. Ich denke, es macht durchaus Sinn, dass die beiden Jungs dann auch den Country-Weg eingeschlagen haben. Hier sind die Bellamy Brothers. Hier ist Games People Play.

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1: Ich bin Thomas Pleskin. Der Sozialverband VdK fordert Nachbesserungen an der geplanten Rentenreform der Bundesregierung. Präsidentin Bentele sagte der deutschen Presseagentur, die Koalition müsse stärker auf sozialen Ausgleich achten. Vor allem die geplante Abschaffung der abschlagsfreien Rente nach 45 Beitragsjahren lehnt sie ab. Für ältere Beschäftigte brauche es Übergangsfristen und Lösungen für Menschen, die aus gesundheitlichen Gründen nicht bis zur regulären Altersgrenze arbeiten könnten. Wegen einer Drohnensichtung am Hauptstadtflughafen Berlin-Brandenburg ist der Flugbetrieb am Abend vorübergehend eingestellt worden. Für 45 Minuten gab es keine Starts und Landungen.
2: Passagiere oben in der Luft waren ratlos, fragten sich, und was nun? Komme ich heute noch nach Hause? Flieger wurden umgeleitet, denn die Pisten waren ja erstmal dicht. Nicht zum ersten Mal. An keinem anderen Airport in Deutschland sind im ersten Halbjahr so viele Drohnen gesichtet worden wie am Hauptstadtflughafen BR. Vor allem im Vergleich zum Vorjahr gab es fast schon einen regelrechten Drohnenboom. Claudia Wächter, Nachrichtenredaktion.
1: Die US-Regierung muss Journalisten von CNN, MS Now und Politico vorerst wieder Zugang zum Weißen Haus gewähren. Ein Bundesrichter gab einem Eilantrag der von Präsident Trump ausgeschlossenen Medien statt. Die Anordnung gilt zunächst für 14 Tage. Trump hatte den Medien vorgeworfen, Falschnachrichten zu verbreiten.
3: Wie auch in Deutschland ist die Pressefreiheit in den USA verfassungsrechtlich verankert. Und deshalb könne Trump den Journalisten ihre Presseausweise nicht einfach so ohne angemessenes Verfahren entziehen, heißt es vom Gericht. Vergangene Woche hatte der US-Präsident aber genau das getan, angeblich weil die Sender Fake News verbreitet hätten. Kritiker werten das als Angriff auf die Pressefreiheit und Versuch, kritisch berichtende Medien einzuschüchtern. Trumps Verhältnis zu Medien ist schwierig. Immer wieder beleidigt er Journalisten, wenn ihm ihre Fragen nicht gefallen. Tanja Wagner, Nachrichtenredaktion.
1: Und zum Sport. Berlin zieht seine Bewerbung um Olympische und Paralympische Spiele 2 Tage vor der Entscheidung um den nationalen Kandidaten offiziell zurück. Nach der Verkündung durch den regierenden Bürgermeister Kai Wegner von der CDU verbleiben als Anwärter für 2036, 40 und 44 nur noch München und Köln-Rhein-Ruhr.
4: Jetzt für euch das Niedersachsen-Update mit Vincent Schulze. Die Bundeswehr baut ihren Standort in Munster weiter aus. Ab Oktober entsteht dort ein neues Digitalisierungszentrum. Dazu kommen 310 zusätzliche Dienstposten. Das Deutsche Zentrum für Luft- und Raumfahrt hat in Krummendeich ein neues Forschungswindrad gebaut. Dort sollen Bauteile und Steuerungen unter echten Wetterbedingungen getestet werden. Und die geplanten Energiegesetze des Bundes stoßen in Niedersachsen auf Kritik. Der Bundestag berät heute erstmals darüber. Der Bund will mit den Änderungen die Kosten der Energiewende senken. Mehr dazu in den Nachrichten um halb.
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5: Auf der A1 Richtung Bremen gibt es zwischen Groß-Ippenau und Bremen-Arsten 8 Kilometer Stau wegen eines Unfalls. Der Verkehr wird an der Unfallstelle vorbeigeführt. In der Gegenrichtung, Richtung Osnabrück, staut es sich zwischen Bremer Kreuz und Bremen-Arsten auf 6 Kilometern. Auf der A2 Richtung Hannover gibt es zwischen Feldheim und Bad Alsen 5 Kilometer Stau. Gute Fahrt.
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5: Bei euch in Rastede sind es aktuell 17 Grad. In Diepholz messen wir ebenfalls 17 und auch Hatten meldet 17 Grad. In den nächsten Stunden ist es überwiegend bewölkt. Heute Nacht sinkt das Thermometer auf frische 8 Grad. Morgen wird es dann freundlich mit Sonne und Wolken bei bis zu 20 Grad.
6: Kurz nach 2 am Donnerstag, Deutschlands Country Radio The Wolf, jetzt mit heiligem Rauch, und zwar Holy Smokes von Bailey Zimmerman. Wir haben außerdem noch vor 14:30 mit dabei, Lainey Wilson, Hang Tight Honey, die Little River Band ist mit am Start, Lonesome Loser, Ende der 70er war das ganz, ganz neu, das Lied. Das ist es heute nicht mehr, deswegen heißt es aber noch lange nicht, dass es schlechter geworden ist. Neue Musik haben wir auch am Start von Co Wetzel und Ella Langley, gleich gibt's Jaded. Ich bin Phil, freue mich jetzt mit euch zusammen auf Bailey Zimmerman.

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4: Und jetzt schauen wir auf die Top 3 Country-Songs aus dem Jahr 1988.
2: Platz 3.
4: Los geht's mit Restless Heart, Wheels.
2: Platz 2.
4: Und da landet Keith Whitley mit When You Say Nothing at All. 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
1: Auf der A1 Richtung Bremen zwischen Dreieck Stur und Bremen-Arsten gibt es 8 Kilometer Stau wegen eines Unfalls. Der Verkehr wird an der Unfallstelle vorbeigeführt. Auf der A7 Richtung Hannover zwischen Soltau Süd und Bad Fallingbostel gibt es 7 Kilometer Stau. Auf der A2 Richtung Hannover zwischen Veltheim und Bad Eilsen gibt es 5 Kilometer Stau. Gute Fahrt.
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1: In Kloppenburg sind es aktuell 17 Grad, in Rastede ebenfalls 17 und auch in Hatten messen wir 17 Grad. In den nächsten Stunden ist es überwiegend bewölkt. Heute Nacht sinkt das Thermometer auf frische 8 Grad. Morgen wird es dann freundlich mit Sonne und Wolken bei bis zu 20 Grad.
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2: Heute Abend gibt's wieder eine weitere Folge Hosted by. Hallo liebe Wölfe, hallo liebe Country-Freunde, hier ist Deutschlands Country-Radio The Wolf. Es ist Donnerstag und deswegen gibt es hier heute Abend wieder ein richtig schönes Spezial. Es ist kein Musikspezial, es ist kein Moderationsspezial, es ist einfach nur ein Spezialspezial. Die neue Folge Hosted by, heute Abend ab 18 Uhr, gibt es natürlich auch. Und das ist eigentlich, das ist schnell erklärt, worum es geht. Wir geben echten Country-Künstlern die Möglichkeit, hier mal eine Stunde lang im Radio zu moderieren. Die Musik ist dabei immer eine Mischung aus ihrer eigenen Musik und Musik, von der sie sagen, die hat mich geprägt oder die mag ich einfach nur. Und dazu gibt's natürlich tolle Geschichten aus der Welt des Country. Wie ist es eigentlich hier auch ganz besonders in Deutschland auf den Straßen unterwegs zu sein und Country-Musik zu spielen? Da lade ich euch herzlich zu ein. Eine weitere Folge Hosted by. Heute am Donnerstag, 18 Uhr, geht es los. Und das hier ist New Country von Dasher. Hier ist Memo.

0: Heute Abend gibt es eine weitere Folge Hosted By hier bei The Wolf. Das ist eine unserer Sternstunden, eine unserer vielen Sternstunden hier bei The Wolf. Da freuen wir uns die ganze Woche drauf. Und in diesen Tagen, also heute, ist Lori dran. Unser Euro-Country-Girl Lori, die ihr natürlich vielleicht vom Song des Tages kennt oder vielleicht habt ihr auch schon mal auf ihrer Instagram-Seite vorbeigeguckt. Das ist eine junge Frau, in deren Brust mindestens drei Herzen für die Country-Musik schlagen, wahrscheinlich sogar mehr. Und sie weiß auch ganz genau, wie es dazu gekommen ist. Es geht um die Schuldfrage. Wer ist denn schuld, Lori, dass du der Country-Musik schon so früh verfallen bist?
1: Meine Eltern sind da auch ein kleines bisschen mit Schuld dran. Bei Roadtrips in meiner Kindheit lief bei uns nämlich ziemlich oft Garth Brooks oder Shania Twain. Also an alle Eltern da draußen, kleines Warning, was ihr im Auto spielt, ist wirklich wichtig. Vielleicht werden eure Kinder später nämlich genau deswegen Country-Music-süchtig.
0: Eine weitere Folge Hosted By heute Abend hier bei The Wolf. 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Euer Host heute Abend ist Euro-Country-Girl Lori.

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1: Ich bin Uli Reitinger. Die deutsche Wirtschaft erholt sich langsam. Für das laufende Jahr erwarten die führenden Wirtschaftsforschungsinstitute einen Anstieg des Bruttoinlandsprodukts um 1,3%. Das ist mehr als doppelt so hoch wie bei der letzten Schätzung im Frühjahr. Die Experten machen sich aber auch ein wenig Sorgen, zum Beispiel Oliver Holtemöller vom Leibniz-Institut für Wirtschaftsforschung.
2: Die deutsche Wirtschaft ist seit Ende des vergangenen Jahres im Aufschwung. Allerdings ist der Aufschwung nicht besonders kräftig. Und er wird zudem von Strukturproblemen überlagert. Das kommt vor allen Dingen darin zum Ausdruck, dass die privaten Investitionen schwach bleiben, das Arbeitskräfteangebot schrumpft und hohe Energiepreise Unternehmen und Haushalte belasten.
1: Oliver Holtemöller vom Leibniz-Institut für Wirtschaftsforschung. Im ersten Halbjahr hat es knapp 1,3 Millionen Unfälle auf Deutschlands Straßen gegeben. Das ist ein Plus von 2,6%, meldet das Statistische Bundesamt. Die Zahl der Verkehrstoten ist im Vergleich zum Vorjahreszeitraum allerdings gesunken. Ausnahme die E-Scooter-Fahrer.
3: Knapp 30 E-Scooter-Fahrer sind gestorben nach einem Crash und das sei wirklich auffällig, sagen die Statistiker, weil es nämlich in allen anderen Gruppen, also Auto- und Motorradfahrer, Radler und Fußgänger, weniger Tote gab. Und nicht nur das, auch viel mehr Leute auf E-Scootern wurden verletzt, vor allem Teenager. Die meisten Verkehrstoten, die gab es übrigens in Mecklenburg-Vorpommern und Niedersachsen, die wenigsten in Berlin und Hamburg. Claudia Wächter, Nachrichtenredaktion.
1: Die Preise für Häuser und Wohnungen in Deutschland sind weiter gestiegen. Nach vorläufigen Angaben des Statistischen Bundesamts kosteten Wohnimmobilien im zweiten Quartal durchschnittlich 0,6% mehr als ein Jahr zuvor. Es war bereits der 7. Anstieg in Folge. Besonders teuer ist Wohneigentum in den 7 größten deutschen Städten. Hier gingen die Preise von Eigentumswohnungen allerdings zuletzt leicht zurück. Zum Sport. 87 Tage nach dem blamablen WM aus startet die Fußballnationalmannschaft unter dem neuen Bundestrainer Jürgen Klopp in die Nations League. In Amsterdam ist Erzrivale Niederlande am Abend der erste Gegner. Klopp ist der 13. DFB-Chefcoach. Viele erhoffen sich von ihm einen Neuanfang.
4: Jetzt für euch das Niedersachsen-Update mit Vincent Schulze. Die Bundeswehr baut ihren Standort in Munster weiter aus. Ab Oktober entsteht dort ein neues Digitalisierungszentrum. Dazu kommen 310 zusätzliche Dienstposten. Das Deutsche Zentrum für Luft- und Raumfahrt hat in Krummendeich ein neues Forschungswindrad gebaut. Dort sollen Bauteile und Steuerungen unter echten Wetterbedingungen getestet werden. Und die geplanten Energiegesetze des Bundes stoßen in Niedersachsen auf Kritik. Der Bundestag berät heute erstmals darüber. Der Bund will mit den Änderungen die Kosten der Energiewende senken. Mehr dazu in den Nachrichten um halb.
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5: Auf der A7 Richtung Hannover gibt es zwischen Soltau Ost und Bad Fallingbostel 13 Kilometer Stau. Auf der A1 Richtung Bremen kommt es zwischen dem Dreieck Stur und Bremen-Arsten zu 8 Kilometern Stau. Grund ist ein Unfall. Der Verkehr wird an der Unfallstelle vorbeigeführt. Wir wünschen euch eine gute Fahrt.
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5: In Damme sind es aktuell 18 Grad, genauso in Ganderkesee und auch in Raschtede messen wir 18 Grad. In den nächsten Stunden ist es überwiegend bewölkt. Heute Nacht sinkt das Thermometer auf frische 8 Grad. Morgen wird es dann freundlich mit Sonne und Wolken bei bis zu 20 Grad.
6: Es ist kurz nach drei am Donnerstag. Leute, heute gibt es wieder eine weitere Folge Hosted By. Und zwar schon in wenigen Minuten. 180, wenn ich mal eben richtig überschlagen habe. Nämlich ab 18 Uhr geht's hier los mit einer weiteren Folge. Wir übergeben ja immer donnerstags dieses Mikrofon an echte Country-Künstler. Das machen wir auch heute. Ich stelle euch gleich in aller Ruhe vor, wer denn euch heute durch diesen Abend begleitet. Jetzt gibt's erstmal Musik. Hier gibt's die Zac Brown Band. Hier ist Homegrown. Ich bin Philipp. Hallo.

0: Es ist Donnerstag, es ist der 24. September. Heute gibt's eine doppelte Portion Euro Country Girl Lori. Das ist diese wunderbar sympathisch junge Frau, die euch jeden Tag den Song des Tages vorstellt. Heute Abend könnt ihr sie aber nochmal sehr ausführlich genießen. Sie ist nämlich heute Abend unser Host bei Hosted By. Also, wir grooven uns ein, gewöhnen uns an diese herrliche Stimme mit bayerischem Einschlag. Hier ist der Song des Tages vorgestellt von Euro Country Girl Lori.
1: Hallo ihr Lieben, ich habe heute einen Song für euch, bei dem ich der festen Überzeugung bin, selbst wenn ihr denkt, ihr kennt ihr nicht. Spätestens beim Refrain merkt ihr wahrscheinlich, dass ihr ihn doch kennt. Friends in Low Places von Garth Brooks ist für mich einfach einer dieser Country-Songs, die gefühlt jeder mitsingen kann. Und spätestens, wenn irgendwo die ersten paar Töne laufen, weiß man eigentlich schon, was gleich passiert. Ich muss sagen, ich liebe einfach solche Songs, bei denen aus völlig Fremden innerhalb von Sekunden ein kleiner Chor wird. Und falls ihr gerade nicht alleine seid, lasst uns die Theorie doch gleich mal testen. Hier ist Garth Brooks mit Friends in Low Places als Man the Wolf Song of the Day.
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10: Auf der A1 Richtung Osnabrück gibt es zwischen Dreieck Stur und Bremen-Arsten 8 Kilometer Stau wegen eines Unfalls. In der Gegenrichtung Richtung Osnabrück staut es sich zwischen Obhusen-Bremen-Mahndorf und Bremen-Arsten auf 6 Kilometern. Auf der A7 Richtung Hannover gibt es zwischen Soltau-Ost und Dorfmark 7 Kilometer Stau. Wir wünschen euch eine gute Fahrt.
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10: Bei euch in Osterholz sind es aktuell 17 Grad, in Damme ebenfalls 17 und auch Ganderkesee meldet 17 Grad. In den nächsten Stunden ist es überwiegend bewölkt. Heute Nacht sinkt das Thermometer auf frische 8 Grad. Morgen wird es dann freundlich mit Sonne und Wolken bei bis zu 20 Grad.
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11: So ein richtiger Arbeiter, liebe Wölfe, der ist jetzt hier dran bei Deutschlands Country Radio The Wolf. Denn, das hat er selbst über sich gesagt, er hat eigentlich schon immer gearbeitet. Und ich glaube, dass diese Arbeitsmoral maßgeblich dafür verantwortlich ist, dass Cameron Whitcomb gerade diesen unglaublichen Erfolg hat. Er hat selber einfach seine Vita mal so ein bisschen preisgegeben, hat mit 14 angefangen zu arbeiten, damals bei McDonald's, bis er...

ungefähr 17 war, hat er tatsächlich auch nebenbei auch noch so ein bisschen auf Baustellen gejobbt und dann hat er an einer Pipeline mitgearbeitet. Ich denke, wir sind uns alle einig, dass das jetzt nicht unbedingt seelenerfüllende Jobs sind. Und das meine ich überhaupt nicht geringschätzig, aber ich stelle mir schon vor, so auf Baustellen und an einer Pipeline arbeiten, da musst du Lust zu haben. Da musst du auch mal ganz oft dir sagen, Augen zu und durch. Aber ich bin mir sicher, eben genau diese Arbeitsmoral beflügelt ihn bis heute. Er wird das wahrscheinlich so unterschreiben. Und deswegen sind wir sehr froh, dass wir hier so ein Stehaufmännchen dabei haben. Hier ist Cameron Whitcomb, hier ist Kingdom of Fear.

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Ach Leute, ist junge Liebe nicht schön? Jeder von uns beobachtet gerne junge Liebe, oder? Nicht so jetzt voyeursmäßig irgendwie durchs Fenster in der Nacht, sondern junge Leute, die sich ineinander verlieben und happy sind, das ist einfach, das gibt einfach jedem ein schönes Gefühl. Da erinnert man sich natürlich selber nochmal an seine eigene rosarote Brille. Junge Liebe ist etwas Schönes und darüber freuen wir uns. Und dass junge Liebe auch schön klingen kann, das zeigen Stella Lefty und Vincent Mason. Die sind ja seit kurzem ganz offiziell auch ein Paar und haben auch Musik zusammen gemacht. Hier kommen die beiden Turteltauben mit ihrer aktuellen Nummer. Hier ist Something to Lose by The Wolf.

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1: Ich bin Uli Reitinger. Die deutsche Wirtschaft erholt sich langsam. Für das laufende Jahr erwarten die führenden Wirtschaftsforschungsinstitute einen Anstieg des Bruttoinlandsprodukts um 1,3%. Das ist mehr als doppelt so hoch wie bei der letzten Schätzung im Frühjahr. Die Experten machen sich aber auch ein wenig Sorgen, zum Beispiel Oliver Holtemöller vom Leibniz-Institut für Wirtschaftsforschung.
2: Die deutsche Wirtschaft ist seit Ende des vergangenen Jahres im Aufschwung. Allerdings ist der Aufschwung nicht besonders kräftig. Und er wird zudem von Strukturproblemen überlagert. Das kommt vor allen Dingen darin zum Ausdruck, dass die privaten Investitionen schwach bleiben, das Arbeitskräfteangebot schrumpft und hohe Energiepreise Unternehmen und Haushalte belasten.
1: Oliver Holtemöller vom Leibniz-Institut für Wirtschaftsforschung. Im ersten Halbjahr hat es knapp 1,3 Millionen Unfälle auf Deutschlands Straßen gegeben. Das ist ein Plus von 2,6%, meldet das Statistische Bundesamt. Die Zahl der Verkehrstoten ist im Vergleich zum Vorjahreszeitraum allerdings gesunken. Ausnahme die E-Scooter-Fahrer.
3: Knapp 30 E-Scooter-Fahrer sind gestorben nach einem Crash und das sei wirklich auffällig, sagen die Statistiker, weil es nämlich in allen anderen Gruppen, also Auto- und Motorradfahrer, Radler und Fußgänger, weniger Tote gab. Und nicht nur das, auch viel mehr Leute auf E-Scootern wurden verletzt, vor allem Teenager. Die meisten Verkehrstoten, die gab es übrigens in Mecklenburg-Vorpommern und Niedersachsen, die wenigsten in Berlin und Hamburg. Claudia Wächter, Nachrichtenredaktion.
1: Die Preise für Häuser und Wohnungen in Deutschland sind weiter gestiegen. Nach vorläufigen Angaben des Statistischen Bundesamts kosteten Wohnimmobilien im zweiten Quartal durchschnittlich 0,6% mehr als ein Jahr zuvor. Es war bereits der 7. Anstieg in Folge. Besonders teuer ist Wohneigentum in den 7 größten deutschen Städten. Hier gingen die Preise von Eigentumswohnungen allerdings zuletzt leicht zurück. Zum Sport. 87 Tage nach dem blamablen WM aus startet die Fußballnationalmannschaft unter dem neuen Bundestrainer Jürgen Klopp in die Nations League. In Amsterdam ist Erzrivale Niederlande am Abend der erste Gegner. Klopp ist der 13. DFB-Chefcoach. Viele erhoffen sich von ihm einen Neuanfang.
4: Jetzt für euch das Niedersachsen-Update mit Vincent Schulze. Die Bundeswehr baut ihren Standort in Munster weiter aus. Ab Oktober entsteht dort ein neues Digitalisierungszentrum. Dazu kommen 310 zusätzliche Dienstposten. Das Deutsche Zentrum für Luft- und Raumfahrt hat in Krummendeich ein neues Forschungswindrad gebaut. Dort sollen Bauteile und Steuerungen unter echten Wetterbedingungen getestet werden. Und die geplanten Energiegesetze des Bundes stoßen in Niedersachsen auf Kritik. Der Bundestag berät heute erstmals darüber. Der Bund will mit den Änderungen die Kosten der Energiewende senken. Mehr dazu in den Nachrichten um halb.
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5: Auf der A1 Richtung Bremen gibt es zwischen Dreieck Stur und Bremen-Arsten 8 Kilometer Stau wegen eines Unfalls. Der Verkehr wird an der Unfallstelle vorbeigeführt. Auf der A1 Richtung Lübeck staut es sich zwischen Maschener Kreuz und Dreieck Hamburg Südost auf 7 Kilometern. In der Gegenrichtung Richtung Osnabrück gibt es zwischen Obhusen-Bremen-Mahndorf und Bremen-Arsten 6 Kilometer Stau. Gute Fahrt.
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5: In Diepholz sind es aktuell 17 Grad, in Ganderkesee ebenfalls 17 und in Wildeshausen messen wir 16 Grad. In den nächsten Stunden ist es überwiegend bewölkt. Heute Nacht sinkt das Thermometer auf frische 8 Grad. Morgen wird es dann freundlich mit Sonne und Wolken bei bis zu 20 Grad.
6: Kurz nach vier am Donnerstag. Josh Ward macht Musik und er tanzt für uns mit dem Teufel und alle sind eingeladen mitzutanzen. Dancing with the Devil gibt's jetzt zum Auftakt. Keith Whitley steht schon in den Startlöchern, legt direkt danach weiter nach mit When You Say Nothing at All. Das ist natürlich ein Cover aus dem Jahr 1988.

Connor Smith wusste schon mit 6 Jahren, dass er Country-Musiker werden will. Und schuld daran war seine Mama. Die war nämlich Reporterin fürs Fernsehen und hat in Nashville regelmäßig großartige Country-Künstler interviewt. Und zwar von Sängern und Sängerinnen über Songwriter und auch sonst alle, die irgendwas mit der Country-Musik zu tun haben. Und das hat den damals 6-jährigen Connor schwer beeindruckt. Deswegen war für ihn völlig klar, ich werde Country-Musiker. Vielleicht ja auch, weil er auch mal von seiner Mama interviewt werden wollte. Das weiß ich nicht. Hier ist Connor Smith, hier ist Creek Will Rise by The Wolf.

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9: Mit Vincent Schulze. Nach der Festnahme des geflohenen Windkraftbetrügers Hendrik Holt in Dubai bereiten die deutschen Behörden jetzt eine Auslieferungsersuchen vor. Nach Angaben der Staatsanwaltschaft Osnabrück wird es auf diplomatischem Weg an die Vereinigten Arabischen Emirate geschickt. Ob und wann Holt nach Deutschland überstellt wird, ist aber offen und muss im Einzelfall geprüft werden. Sollte er zurückkommen, dürfte Holt nach Einschätzung der Staatsanwaltschaft in den geschlossenen Vollzug wechseln. Der 36-Jährige war Ende August während eines Freigangs aus dem offenen Vollzug in Berlin geflohen. Holt verbüßt wegen Betrugs mit erfundenen Windkraftprojekten eine Haftstrafe von über 7 Jahren. Seine Freiheitsstrafe endet 2028. Die Bundeswehr bekommt am Standort Munster im Heidekreis ein neues Digitalisierungszentrum. Ab Oktober soll es aufgebaut werden und die Digitalisierung der Landstreitkräfte unterstützen. Gleichzeitig entstehen 310 zusätzliche Dienstposten. Damit steigt ihre Zahl in Munster auf rund 5870. Das Deutsche Zentrum für Luft- und

0: Niedersachsens Umweltminister Christian Meyer befürchtet dagegen eine Bremse für weitere Investitionen.
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2: Auf der A1 Richtung Bremen gibt es zwischen Dreieck Stur und Bremen-Arsten 7 Kilometer Stau. Ebenfalls auf der A1 Richtung Lübeck staut es sich zwischen Maschener Kreuz und Dreieck Hamburg-Norderelbe auf 7 Kilometern. Wir wünschen euch eine gute Fahrt.
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2: In Osterholz sind es aktuell 17 Grad, in Oldenburg ebenfalls 17 und auch in Delmenhorst messen wir 17 Grad. In den nächsten Stunden ist es überwiegend bewölkt. Heute Nacht sinkt das Thermometer auf frische 8 Grad. Morgen wird es dann freundlich mit Sonne und Wolken bei bis zu 20 Grad.
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3: Die Brothers Osborne um knapp 5 bei Deutschlands Country Radio The Wolf. Direkt im Anschluss für euch legendärer Country von den Pretenders, Breath in a Pocket. Wir haben Brian Martin noch mit am Start, We Ride, Zach John King kommt zusammen mit Brooks and Dunn um die Ecke, Way to Go, das ist ganz, ganz neue Musik, können wir uns gleich in aller Ruhe zusammen anhören, ich hau noch ein paar Infos dazu raus, Leute, das wird eine richtig schöne halbe Stunde. Ich bin Phil, schön, dass ihr mit dabei seid, das hier sind die Brothers Osborne.

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1: Ich bin Uli Reitinger. Die deutsche Wirtschaft könnte deutlich stärker wachsen als bisher angenommen. Führende Forschungsinstitute verdoppeln in ihrer Herbstprognose die Wachstumserwartung für das laufende Jahr auf 1,3%. In ihrem Frühjahrsgutachten hatten sie noch mit 0,6% gerechnet. Der Irankrieg und die stark gestiegenen Energiepreise haben die deutsche Wirtschaft aber nicht so stark beeinflusst wie befürchtet. Doch dieser Aufschwung stehe auf einem schmalen Fundament, warnen die Experten. Die meisten Banken und Sparkassen in Deutschland würden nach Einschätzung der Finanzaufsicht BaFin selbst einen schweren globalen Wirtschaftseinbruch überstehen. Das zeigt ein gemeinsamer Stresstest von BaFin und Bundesbank bei mehr als 1100 Instituten. Allerdings zeigen manche Geldhäuser auch Schwächen.
2: Was ist, wenn Waschmaschine und Auto gleichzeitig kaputt gehen und man auch noch seinen Job verliert? So ungefähr kann man sich den Stresstest für Banken vorstellen, nur mit größeren Krisen. Etwa Konflikte auf der Welt, Handelsblockaden, unterbrochene Lieferketten, Preisanstiege. Insgesamt zeigten sich die deutschen Geldhäuser für solche Krisenszenarien solide aufgestellt, heißt es von den Kontrolleuren. Einige Dutzend rutschten allerdings mit ihrem Kapitalpuffer zu weit ab, um weitere Krisen gut überstehen zu können. Diese auffälligen Banken werden jetzt genau im Blick behalten. Und es sind immerhin weniger als beim letzten Stresstest. Aus Berlin, Ronny Tochau.
1: US-Präsident Trump hat den chinesischen Staatschef Xi Jinping zu einem dreitägigen Staatsbesuch in Washington empfangen. Trump fährt für Xi ein umfangreiches Programm auf. Staatsbankett, bilaterale Gespräche und ein Empfang im Weißen Haus sind geplant. Zum Sport. Spiel 1 für die deutsche Nationalmannschaft nach der enttäuschenden WM. Das Team trifft am Abend in Amsterdam in der Nations League auf die Niederlande. Bundestrainer Jürgen Klopp feiert seine Premiere.
3: Die deutschen Fans hatten eine zum Teil kurze Anreise und einen sonnigen Tag hier in Amsterdam. Im Prestigeduell hoffen sie natürlich auf einen Sieg. Gegen einen Gegner, der nach dem frühen WM-Aus auch auf einen neuen Trainer setzt. Jürgen Klopp hat zu seiner Aufstellung nicht viel verraten. Ein Spieler muss am Abend auf die Tribüne, weil es sonst zu viele wären für die UEFA. Es trifft Neuling Conte von der TSG Hoffenheim. Die Spannung hier ist groß, ob Halsbringer Klopp direkt bei seinem Start die Fans wieder glücklich macht. Aus Amsterdam, Thomas Bremser.
1: Anpfiff ist um 20.45 Uhr, RTL überträgt live.
4: Jetzt für euch das Niedersachsen-Update mit Vincent Schulze. Die Bundeswehr baut ihren Standort in Munster weiter aus. Ab Oktober entsteht dort ein neues Digitalisierungszentrum. Dazu kommen 310 zusätzliche Dienstposten. Das Deutsche Zentrum für Luft- und Raumfahrt hat in Krummendeich ein neues Forschungswindrad gebaut. Dort sollen Bauteile und Steuerungen unter echten Wetterbedingungen getestet werden. Und die geplanten Energiegesetze des Bundes stoßen in Niedersachsen auf Kritik. Der Bundestag berät heute erstmals darüber. Der Bund will mit den Änderungen die Kosten der Energiewende senken. Mehr dazu in den Nachrichten um halb.
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5: Auf der A1 Richtung Bremen gibt es zwischen Dreieck Stur und Bremen-Arsten 8 Kilometer Stau. In der Gegenrichtung Richtung Osnabrück staut es sich zwischen Bremer Kreuz und Bremen-Arsten auf 7 Kilometern. Ebenfalls auf der A1 Richtung Osnabrück kommt es zwischen Dreieck Stur und Wildeshausen Nord zu 5 Kilometern Stau. In der Gegenrichtung Richtung Lübeck gibt es zwischen Maschener Kreuz und Dreieck Hamburg-Norderelbe 7 Kilometer Stau. Wir wünschen euch eine gute Fahrt.
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5: Bei euch in Kappeln sind es aktuell 17 Grad, in Rastede messen wir 16 und Wildeshausen meldet 15 Grad. In der Nacht sinkt das Thermometer auf kühle 7 Grad. Morgen wird es bis zum Morgen teils bewölkt, dann zunehmend sonnig bei anfangs 7 Grad. Im Laufe des Tages steigt das Thermometer auf angenehme 19 Grad an.
6: In einer Stunde, in ziemlich genau einer Stunde geht es rein. Hallo liebe Country-Freunde, hallo liebe Wölfe, hier ist Deutschlands Country-Radio The Wolf. Und in einer Stunde geht es los mit einer weiteren Ausgabe Hosted By. Auch heute Abend haben wir wieder einen tollen, echten Country-Künstler für euch ans Mikrofon geholt, der euch durch diesen Abend begleiten wird. Ich lade alle ein, einfach gar nichts zu tun. Ihr habt ja The Wolf schon eingeschaltet und damit habt ihr alles erledigt, was es heute zu tun gilt, wenn man denn mit wunderbarer Country-Musik durch den Abend düsen will. Eine weitere Folge Hosted By gibt es hier ab 18 Uhr. Jetzt wollen wir Musik hören und genau die gibt's von Justin Moore. Hier ist Why We Drink.

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Am Donnerstag um kurz nach 5. Hier ist Deutschlands Country Radio The Wolf. Jetzt mit Musik von Luke Bryan. Aus dem Jahr 2023 gibt's But I Got A Beer in My Hand.

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9: Mit Vincent Schulze. Nach der Festnahme des geflohenen Windkraftbetrügers Hendrik Holt in Dubai bereiten die deutschen Behörden jetzt eine Auslieferungsersuchung vor. Nach Angaben der Staatsanwaltschaft Osnabrück wird es auf diplomatischem Weg an die Vereinigten Arabischen Emirate geschickt. Ob und wann Holt nach Deutschland überstellt wird, ist aber offen und muss im Einzelfall geprüft werden. Sollte er zurückkommen, dürfte Holt nach Einschätzung der Staatsanwaltschaft in den geschlossenen Vollzug wechseln. Der 36-Jährige war Ende August während eines Freigangs aus dem offenen Vollzug in Berlin geflohen. Holt verbüßt wegen Betrugs mit erfundenen Windkraftprojekten eine Haftstrafe von über 7 Jahren. Seine Freiheitsstrafe endet 2028. Die Bundeswehr bekommt am Standort Munster im Heidekreis ein neues Digitalisierungszentrum. Ab Oktober soll es aufgebaut werden und die Digitalisierung der Landstreitkräfte unterstützen. Gleichzeitig entstehen 310 zusätzliche Dienstposten. Damit steigt ihre Zahl in Munster auf rund 5870. Das Deutsche Zentrum für Luft- und Raumfahrt hat in Krummendeich im Landkreis Stade ein neues Forschungswindrad errichtet. An der Anlage wollen Wissenschaftler unter anderem Rotorblätter, Getriebeteile und Steuerungen unter realen Bedingungen testen. Das Bundeswirtschaftsministerium unterstützt das Projekt mit rund 6 Millionen Euro. Und die geplanten Energiegesetze des Bundes sorgen in Niedersachsen für Kritik. Der Bund will den Ausbau erneuerbarer Energien stärker am Ausbau der Stromnetze ausrichten und damit Kosten senken. Niedersachsens Umweltminister Christian Meyer befürchtet dagegen eine Bremse für weitere Investitionen.
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10: Auf der A1 Richtung Bremen gibt es zwischen Dreieck Stur und Bremen-Arsten 8 Kilometer.

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1: Bei euch in Oldenburg sind es aktuell 16 Grad, in Kloppenburg ebenfalls 16 und auch Hatten meldet 16 Grad. In der Nacht sinkt das Thermometer auf kühle 7 Grad. Morgen wird es bis zum Morgen teils bewölkt, dann zunehmend sonnig bei Anfang 7 Grad. Im Laufe des Tages steigt das Thermometer auf angenehme 19 Grad an.
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2: In gut 30 Minuten geht's los. Leute, eine neue Folge hosted by. Dann bekommt hier wieder ein echter Country-Künstler die Chance, eine Stunde lang seine ganz persönliche Lieblingssendung bei Deutschlands Country-Radio The Wolf zu moderieren. Mit seiner eigenen Mucke, mit Musik, die ihn beeinflusst hat und natürlich mit Stories aus dem Nähkästchen. Dafür sind wir schließlich da. Eine halbe Stunde gibt's jetzt noch von mir, New Country and the Legends. Dann übergebe ich dieses Mikrofon sehr, sehr gerne. Hier ist Casey Musgraves, hier ist Dry Spell.

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1: 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Also an alle Eltern da draußen, kleines Warning, was ihr im Auto spielt, ist wirklich wichtig. Vielleicht werden eure Kinder später nämlich genau deswegen Country Music süchtig.
0: Eine weitere Folge Hosted By heute Abend hier bei The Wolf. 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
1: Ich bin Uli Reitinger. Die führenden Wirtschaftsforschungsinstitute erwarten für das laufende Jahr einen Anstieg des Bruttoinlandsprodukts um 1,3%. Das heißt, die deutsche Wirtschaft wächst wieder. Mit ihrer Herbstprognose haben die Institute ihre Voraussage aus dem Frühjahr mehr als verdoppelt.
2: Die Prognose hat sich zwar verdoppelt, aber es ist eher ein kleines Plus als ein echter Aufschwung. Unter anderem angetrieben durch die staatlichen Milliarden für Verteidigung und Infrastruktur. Nach Einschätzung der Institute bleibt die deutsche Wirtschaft in den kommenden Jahren leistungsschwach. Der Titel des Gutachtens, Aufschwung mit Strukturproblemen, Finanzpolitik auf Abwägen. So hieß es von den Experten unter anderem, die Rentenreform führe unter dem Strich zu einer steigenden Beitragsbelastung. Bei der Energiepolitik erkenne man nicht mal ansatzweise eine Vision und der Tankrabatt sei kontraproduktiv. Aus Berlin, Ursula Winkler.
1: Eine fraktionsübergreifende Abgeordnetengruppe im Bundestag unternimmt einen neuen Anlauf für eine Neuregelung bei Organspenden. Erwachsene würden demnach nach dem Tod grundsätzlich als Spender gelten, sofern sie zu Lebzeiten nicht ausdrücklich widersprochen haben. Eine andere Gruppe lehnt das ab und fordert stattdessen mehr Aufklärung. Über beide Initiativen beraten nun zunächst die Ausschüsse. Der Sozialverband VDK kritisiert den ab Oktober geltenden Tankrabatt als falschen Weg. Es dürfe nicht sehr viel Steuergeld in die Gewinne der Mineralölkonzerne investiert werden, sagte VDK-Präsidentin Verena Bentele der Deutschen Presseagentur.
3: Der VDK ist gegen das Gießkannenprinzip, fordert stattdessen gezielte Entlastungen für Leute, die wenig Geld haben. Auch Direktauszahlungen seien möglich, heißt es. Das Problem, noch funktioniert die Technik dafür nicht. Noch hat der Staat zum Beispiel nicht die notwendigen Kontonummern. Fakt ist, die Regierung steht wegen der hohen Spritpreise unter Druck und will deshalb nun zum 1. Oktober den Tankrabatt wieder auflegen. Claudia Wächter, Nachrichtenredaktion.
1: Und noch zum Sport. Die deutsche Fußballnationalmannschaft trifft am Abend in der Nations League in Amsterdam auf die Niederlande. Es ist das erste Spiel des Teams nach dem blamablen WM-Aus vor ungefähr 3 Monaten. Jürgen Klopp feiert in Amsterdam seine Premiere als Bundestrainer. Anstoß ist um 20.45 Uhr. RTL überträgt live.
4: Jetzt für euch das Niedersachsen-Update mit Vincent Schulze. Die Bundeswehr baut ihren Standort in Munster weiter aus. Ab Oktober entsteht dort ein neues Digitalisierungszentrum. Dazu kommen 310 zusätzliche Dienstposten. Das Deutsche Zentrum für Luft- und Raumfahrt hat in Krummendeich ein neues Forschungswindrad gebaut. Dort sollen Bauteile und Steuerungen unter echten Wetterbedingungen getestet werden. Und die geplanten Energiegesetze des Bundes stoßen in Niedersachsen auf Kritik. Der Bundestag berät heute erstmals darüber. Der Bund will mit den Änderungen die Kosten der Energiewende senken. Mehr dazu in den Nachrichten um halb.
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5: Auf der A1 Richtung Bremen gibt es zwischen dem Dreieck Stur und Bremen-Arsten 8 Kilometer Stau. In der Gegenrichtung Richtung Lübeck staut es sich zwischen dem Maschener Kreuz und dem Dreieck Hamburg-Norderelbe auf 6 Kilometern. Ebenfalls auf der A1 Richtung Osnabrück stockt der Verkehr zwischen Uphusen-Bremen-Mahndorf und Bremen-Arsten auf 4 Kilometern. Wir wünschen euch eine gute Fahrt.
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5: In Hatten haben wir aktuell 15 Grad. Ganderkesee meldet 16 Grad und aus Diepholz erreichen uns 17 Grad. In der Nacht sinkt das Thermometer auf kühle 7 Grad. Morgen wird es bis zum Morgen teils bewölkt, dann zunehmend sonnig bei anfangs 7 Grad. Im Laufe des Tages steigt das Thermometer auf angenehme 19 Grad an.
6: Hallo ihr Lieben, schön, dass ihr da seid. Ich bin die Lauri und falls ihr mich kennt, dann wahrscheinlich als die Person, die online über All Things Country Music spricht. Und ich freue mich richtig, dass ich heute hier bei The Wolf Hosted By die nächste Stunde mit euch verbringen darf und euch dabei einmal durch meine persönliche Country-Playlist mitnehmen kann. Da ist wirklich alles mit dabei, Songs, die bei mir gerade rauf und runter laufen, Evergreens, die ich seit Jahren liebe und natürlich auch ein paar Künstler, über die ich einfach immer sprechen könnte. Und wir starten direkt mit einem Song, bei dem ich das Radio wirklich jedes Mal lauter drehen muss. Hier ist Morgan Wallen mit 20 Cigarettes auf The Wolf, Deutschlands Country Radio.
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Das war Ella Langley mit Be Her by The Wolf, hosted by Lauri. Ella ist ja gerade wirklich überall. Mit Choosing Texas hat sie dieses Jahr sogar einen neuen Billboard-Record aufgestellt. Es gab nämlich noch nie eine weibliche Country-Künstlerin, die sich länger auf Platz 1 der Hot 100 gehalten hat. Und ich finde, mehr als verdient. Ich liebe ihre Stimme, ihr Songwriting und sie wirkt einfach so cool und bodenständig. Definitiv wie jemand, mit dem man gerne mal auf ein Bier gehen würde. Und falls ihr euch jetzt fragt, wie ich eigentlich dazu gekommen bin, Country-Musik so sehr zu lieben, meine Eltern sind da auch ein kleines bisschen mit Schuld dran. Bei Roadtrips in meiner Kindheit lief bei uns nämlich ziemlich oft Garth Brooks oder Shania Twain. Also an alle Eltern da draußen, kleines Warning, was ihr im Auto spielt, ist wirklich wichtig. Vielleicht werden eure Kinder später nämlich genau deswegen Country-Music-süchtig. Und weil Garth Brooks einer der Künstler ist, mit denen das Ganze bei mir angefangen hat, darf der hier heute natürlich auf gar keinen Fall fehlen. Daher jetzt hier Friends in Low Places auf The Wolf, Deutschlands Country Radio.

Das war Cameron Would Come mit Quitter by The Wolf, hosted by Lauri. Und jetzt tut's mir ein bisschen leid, aber wir müssen hier kurz etwas emotionaler werden. Denn ich könnte wirklich keine Hosted-By-Folge machen, ohne meinen absoluten Lieblingskünstler Zach Bryan zu spielen. Ich weiß ja nicht, worauf ihr bei Songs besonders achtet, aber bei mir steht der Lyrics immer ganz oben. Und da kommt für mich einfach kaum jemand an Zach ran. Seine Texte fühlen sich einfach so ehrlich an und ich muss sagen, meiner Meinung nach kann dieser Mann einfach keinen schlechten Song schreiben. Aber wir bleiben danach zwar bei tiefgründigen Lyrics, werden aber zumindest wieder etwas positiver. Ich habe nämlich gleich zwei Songwriting Legends in den nächsten Teil gepackt. Und deswegen folgt auf Zach Bryans High Road Cody Johnson mit The Fall. 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
9: Mit Vincent Schulze. Nach der Festnahme des geflohenen Windkraftbetrügers Hendrik Holt in Dubai bereiten die deutschen Behörden jetzt eine Auslieferungsersuchung vor. Nach Angaben der Staatsanwaltschaft Osnabrück wird es auf diplomatischem Weg an die Vereinigten Arabischen Emirate geschickt. Ob und wann Holt nach Deutschland überstellt wird, ist aber offen und muss im Einzelfall geprüft werden. Sollte er zurückkommen, dürfte Holt nach Einschätzung der Staatsanwaltschaft in den geschlossenen Vollzug wechseln. Der 36-Jährige war Ende August während eines Freigangs aus dem offenen Vollzug in Berlin geflohen. Holt verbüßt wegen Betrugs mit erfundenen Windkraftprojekten eine Haftstrafe von über 7 Jahren. Seine Freiheitsstrafe endet 2028. Die Bundeswehr bekommt am Standort Munster im Heidekreis ein neues Digitalisierungszentrum. Ab Oktober soll es aufgebaut werden und die Digitalisierung der Landstreitkräfte unterstützen. Gleichzeitig entstehen 310 zusätzliche Dienstposten. Damit steigt ihre Zahl in Munster auf rund 5870. Das Deutsche Zentrum für Luft- und Raumfahrt hat in Krummendeich im Landkreis Stade ein neues Forschungswindrad errichtet. An der Anlage wollen Wissenschaftler unter anderem Rotorblätter, Getriebeteile und Steuerungen unter realen Bedingungen testen. Das Bundeswirtschaftsministerium unterstützt das Projekt mit rund 6 Millionen Euro. Und die geplanten Energiegesetze des Bundes sorgen in Niedersachsen für Kritik. Der Bund will den Ausbau erneuerbarer Energien stärker am Ausbau der Stromnetze ausrichten und damit Kosten senken. Niedersachsens Umweltminister Christian Meyer befürchtet dagegen eine Bremse für weitere Investitionen.
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10: Auf der A1 Richtung Bremen gibt es zwischen den Dreieck Stur und Bremen-Brinkum eine Unfallstelle. Die Fahrbahn ist teilweise blockiert. Im weiteren Verlauf Richtung Bremen staut es sich auf 5 Kilometern bis Bremen-Asten. Auf der A1 in der Gegenrichtung Richtung Osnabrück gibt es zwischen Uphusen-Bremen-Mahndorf und Bremen-Asten 4 Kilometer Stau. Habt eine gute und sichere Fahrt.
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10: In Ganderkesee sind es aktuell 16 Grad, in Kappeln ebenfalls 16 und in Wildeshausen messen wir 15 Grad. In der Nacht sinkt das Thermometer auf kühle 7 Grad. Morgen wird es bis zum Morgen teils bewölkt, dann zunehmend sonnig bei Anfang 7 Grad. Im Laufe des Tages steigt das Thermometer auf angenehme 19 Grad an.
1: Ihr hört The Wolf, hosted by Laurie, the Euro Cowgirl. Eine halbe Stunde darf ich noch meine Lieblingssongs mit euch teilen und ich freue mich richtig auf die Songs, die noch kommen. Von Newcomern bis absoluten Country-Music-Legenden ist wirklich noch alles mit dabei. Aber jetzt erstmal Fokus auf den nächsten Song. Das ist nämlich ein Lied, bei dem wir uns, glaube ich, alle ein kleines bisschen wünschen, dass es irgendwann mal irgendjemand über uns schreiben könnte. Es ist einfach so ein schöner Love-Song und einer, den ich wirklich immer wieder hören könnte. Hier ist Tyler Childers mit All Yourn auf The Wolf, Deutschlands Country Radio.

Das war Jelly Roll mit Need a Favor, hier auf The Wolf, hosted by, well, me, Lori. Und ich kann mich wirklich noch ganz genau daran erinnern, wie ich diesen Song das erste Mal gehört habe. Ich war in meinem Local Honky Tonk den Geburtstag von einer sehr guten Freundin feiern, als der Song lief und ich sofort alle Leute um mich herum gefragt habe, wie der heißt, weil mich die Ehrlichkeit in dem Song einfach sofort gecatcht hat. Und ich muss sagen, dass, glaube ich, gerade meine Zeit in den USA meine Country-Musikliebe einfach nochmal so viel stärker gemacht hat, weil ich die Musik einfach auf ganz natürliche Art und Weise auf einmal in allen Teilen meines Lebens hatte. Und wodurch das Ganze dann natürlich vollkommen eskaliert ist, war, wie ich mit dem Line-Dancen angefangen habe. Und mein allererster Line-Dance, den ich gelernt habe, war Country Girl, Shake It For Me von Luke Bryan. Deswegen darf der hier heute natürlich auf keinen Fall fehlen. Also für alle Line-Dancer unter euch, ich weiß ganz genau, dass eure Füße hier gleich mittippeln werden, aber genauso soll es ja auch sein. Hier ist Luke Bryan, Country Girl, Shake It For Me, auf The Wolf, Deutschlands Country Radio Number 1.

Das war Carrie Underwood mit Before He Cheats. Und come on, gibt's irgendjemanden, der den Song hören kann, ohne laut mitzuschreien? Also, ich habe das, glaube ich, zumindest noch nie geschafft. Und Leute, wir sind schon fast am Ende, aber eine Sache muss ich noch kurz aufklären. Wie bin ich eigentlich dazu gekommen, über All Things Country auf Social Media zu sprechen? Also, als ich aus den USA nach Hause kam, stand für mich einfach fest, ich will den Lifestyle nicht aufgeben. Also habe ich angefangen zu suchen und nach Line-Dance-Spots, Country-Konzerte und sogar Rodeos in Europa gefunden und das Ganze online geteilt. Und genau darum geht's bei mir bis heute, allen, die sich nach diesem Country-Feeling sehnen, zu zeigen, dass wir es auch hier in Europa ausleben können. Und falls euch das auch interessiert, dann schaut gerne mal bei mir auf Instagram unter Laurie Groh oder auf TikTok unter Laurie in Boots vorbei. Ich könnte hier wirklich noch stundenlange weitermachen, aber leider sind wir am Ende. Ich hoffe, ihr hattet genauso viel Spaß wie ich. Und zum Schluss noch eine Message, die ich euch gerne mitgeben möchte. You're pretty and you're smart, don't pick yourself apart. Hier ist Megan Maroney mit Beautiful Things auf The Wolf, Deutschlands Country Radio Number 1.

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1: Ich bin Uli Reitinger. Die deutsche Wirtschaft wird wohl deutlich stärker wachsen als bisher angenommen. Führende Forschungsinstitute haben in ihrer Herbstprognose die Wachstumserwartung für das laufende Jahr auf 1,3% mehr als verdoppelt. Der Iran-Krieg und die stark gestiegenen Energiepreise haben die deutsche Wirtschaft nicht so stark beeinflusst wie befürchtet. Doch dieser Aufschwung stehe auf einem schmalen Fundament, warnen die Experten. Im ersten Halbjahr hat es knapp 1,3 Millionen Unfälle auf Deutschlands Straßen gegeben. Das ist ein Plus von 2,6%, meldet das Statistische Bundesamt. Die Zahl der Verkehrstoten ist im Vergleich zum Vorjahreszeitraum allerdings gesunken. Ausnahme die E-Scooter-Fahrer.
2: Knapp 30 E-Scooter-Fahrer sind gestorben nach einem Crash und das sei wirklich auffällig, sagen die Statistiker, weil es nämlich in allen anderen Gruppen, also Auto- und Motorradfahrer, Radler und Fußgänger, weniger Tote gab. Und nicht nur das, auch viel mehr Leute auf E-Scootern wurden verletzt, vor allem Teenager. Die meisten Verkehrstoten, die gab es übrigens in Mecklenburg-Vorpommern und Niedersachsen, die wenigsten in Berlin und Hamburg. Claudia Wächter, Nachrichtenredaktion.
1: Einigen Reportern ist der Zugang zum Weißen Haus erneut verwehrt worden. Dabei hatte ein Richter verfügt, dass das Weiße Haus den Medien Politico, CNN und MS Now vorläufig wieder Zutritt gewähren muss. Politico berichtet jetzt aber, dass der Secret Service den Presseausweis eines seiner Reporter beschlagnahmt habe. CNN meldet Ähnliches. Zum Sport. In Amsterdam trifft die deutsche Fußballnationalmannschaft in der Nations League am Abend auf die Niederlande. Es ist das erste Spiel nach der WM-Blamage und das erste Spiel des neuen Bundestrainers Jürgen Klopp.
3: Positive Anspannung ist, glaube ich, ist schon da, aber wir haben jetzt wirklich so viel getan die letzten drei Tage, dass wir keine Zeit gehabt haben, wirklich aufgeregt zu werden. Jetzt sind wir hier. Ich habe so positive Erinnerungen an das Stadion. Es war lange her, dass ich hier gespielt habe, aber trotzdem. Und freue mich auf das Spiel, freue mich auf Atmosphäre, auf alles, was da kommt und bin mit dem bisherigen Verlauf der paar Tage, die wir jetzt zusammen hatten, wirklich zufrieden.
1: Anstoß ist um 20.45 Uhr und RTL überträgt.
4: Jetzt für euch das Niedersachsen-Update mit Vincent Schulze. Die Bundeswehr baut ihren Standort in Munster weiter aus. Ab Oktober entsteht dort ein neues Digitalisierungszentrum. Dazu kommen 310 zusätzliche Dienstposten. Das Deutsche Zentrum für Luft- und Raumfahrt hat in Krummendeich ein neues Forschungswindrad gebaut. Dort sollen Bauteile und Steuerungen unter echten Wetterbedingungen getestet werden. Und die geplanten Energiegesetze des Bundes stoßen in Niedersachsen auf Kritik. Der Bundestag berät heute erstmals darüber. Der Bund will mit den Änderungen die Kosten der Energiewende senken. Mehr dazu in den Nachrichten um halb.
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5: Auf der A1 Richtung Bremen gibt es zwischen dem Dreieck Stur und Bremen-Arsten 4 Kilometer Stau. Grund ist eine Unfallaufnahme zwischen dem Dreieck Stur und Bremen-Brinkum. Dort sind der rechte und der mittlere Fahrstreifen blockiert. In der Gegenrichtung, Richtung Osnabrück, staut es sich zwischen Uphusen-Bremen-Mahndorf und Bremen-Arsten auf 3 Kilometern. Auf der A281 zwischen der Einfahrt Bremen-Erpoltstadt und Bremen-Erpoltstadt steht ein liegengebliebenes Fahrzeug auf der Fahrbahn. Gute Fahrt.
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5: Bei euch in Ganderkesee sind es aktuell 15 Grad, in Kappeln ebenfalls 15. Delmenhorst meldet 16 Grad. In der Nacht sinkt das Thermometer auf kühle 7 Grad. Morgen wird es bis zum Morgen teils bewölkt, dann zunehmend sonnig bei anfangs 7 Grad. Im Laufe des Tages steigt das Thermometer auf angenehme 19 Grad an.
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7: Mit Vincent Schulze. Nach der Festnahme des geflohenen Windkraftbetrügers Hendrik Holt in Dubai bereiten die deutschen Behörden jetzt eine Auslieferungsersuchen vor. Nach Angaben der Staatsanwaltschaft Osnabrück wird es auf diplomatischem Weg an die Vereinigten Arabischen Emirate geschickt. Ob und wann Holt nach Deutschland überstellt wird, ist aber offen und muss im Einzelfall geprüft werden. Sollte er zurückkommen, dürfte Holt nach Einschätzung der Staatsanwaltschaft in den geschlossenen Vollzug wechseln. Der 36-Jährige war Ende August während eines Freigangs aus dem offenen Vollzug in Berlin geflohen. Holt verbüßt wegen Betrugs mit erfundenen Windkraftprojekten eine Haftstrafe von über 7 Jahren. Seine Freiheitsstrafe endet 2028. Die Bundeswehr bekommt am Standort Munster im Heidekreis ein neues Digitalisierungszentrum.

0: hat in Krummendeich im Landkreis Stade ein neues Forschungswindrad errichtet. An der Anlage wollen Wissenschaftler unter anderem Rotorblätter, Getriebeteile und Steuerungen unter realen Bedingungen testen. Das Bundeswirtschaftsministerium unterstützt das Projekt mit rund 6 Millionen Euro. Und die geplanten Energiegesetze des Bundes sorgen in Niedersachsen für Kritik. Der Bund will den Ausbau erneuerbarer Energien stärker am Ausbau der Stromnetze ausrichten und damit Kosten senken. Niedersachsens Umweltminister Christian Meyer befürchtet dagegen eine Bremse für weitere Investitionen.
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2: Auf der A1 Richtung Osnabrück gibt es zwischen Uphusen-Bremen-Mahndorf und Bremen-Arsten 4 Kilometer stockenden Verkehr. In der Gegenrichtung, Richtung Bremen, staut es sich zwischen Bremen-Brinkum und Bremen-Arsten auf 2 Kilometern. Auf der A7 Richtung Hannover steht ihr zwischen Bockenem und dem Dreieck Salzgitter auf 1 Kilometer. Gute Fahrt.
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2: In Wildeshausen sind es aktuell 14 Grad, in Ganderkesee ebenfalls 14 und auch in Kloppenburg messen wir 14 Grad. In der Nacht sinkt das Thermometer auf frische 8 Grad. Morgen wird es bis zum Vormittag teils bewölkt, dann klärt es auf bei anfangs 8 Grad. Im Laufe des Tages steigt das Thermometer auf angenehme 19 Grad.
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1: Ich bin Uli Reitinger. Die deutsche Wirtschaft erholt sich langsam. Für das laufende Jahr erwarten die führenden Wirtschaftsforschungsinstitute einen Anstieg des Bruttoinlandsprodukts um 1,3%. Das ist mehr als doppelt so hoch wie bei der letzten Schätzung im Frühjahr. Die Experten machen sich aber auch Sorgen. Zum Beispiel Oliver Holtemöller vom Leibniz-Institut für Wirtschaftsforschung.
2: Die deutsche Wirtschaft ist seit Ende des vergangenen Jahres im Aufschwung. Allerdings ist der Aufschwung nicht besonders kräftig. Und er wird zudem von Strukturproblemen überlagert. Das kommt vor allen Dingen darin zum Ausdruck, dass die privaten Investitionen schwach bleiben, das Arbeitskräfteangebot schrumpft und hohe Energiepreise Unternehmen und Haushalte belasten.
1: Oliver Holtemöller vom Leibniz-Institut für Wirtschaftsforschung. Die meisten Banken und Sparkassen in Deutschland würden nach Einschätzung der Finanzaufsicht BaFin auch einen schweren globalen Wirtschaftseinbruch überstehen. Das zeigt ein gemeinsamer Stresstest von BaFin und Bundesbank bei mehr als 1100 Instituten. Allerdings konnten mehrere Dutzend Geldhäuser in dem simulierten Krisenszenario die vorgeschriebenen Kapitalanforderungen nicht mehr einhalten. Diese Institute werden jetzt besonders beobachtet. US-Präsident Trump hat den chinesischen Staatschef Xi Jinping in Washington empfangen mit viel Pomp. Zu Beginn des Besuchs verkündeten die USA zwar eine Verlängerung der Pause im Zollstreit, bei dem Treffen dürfte es aber weitere Konfliktthemen geben.
3: Der pompöse Empfang hier in Washington kann kaum vom Konfliktstoff ablenken. Handel, Zölle, Taiwan, KI und Kriege, im Speziellen Chinas Ölimporte aus dem Iran und Russland. Im Moment herrscht Zollpause, aber die beiden Mächte sind im harten Wettbewerb an allen Fronten. Beim Staatsbankett am Abend ist die Tech-Branche dabei. Stärkere Kontrollen bei der Entwicklung von KI oder Superintelligenz stoßen bei Trump und Xi auf Ablehnung. Peking sieht die Warnungen als Versuch, China von einer Vorreiterrolle im KI-Bereich abzuhalten. Aus den USA, Tina Eck.
1: Und noch zum Sport. Genau 87 Tage nach dem blamablen WM-Aus startet die Fußballnationalmannschaft unter dem neuen Bundestrainer Jürgen Klopp in die Nations League. In Amsterdam trifft das Team auf die Niederlande. Klopp ist der 13. DFB-Chefcoach in der langen Länderspielhistorie. Viele erhoffen sich von ihm einen Neuanfang.
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4: Auf der A1 Richtung Bremen gibt es zwischen Rade und Heidenau 3 Kilometer Stau. In der Gegenrichtung Richtung Hamburg staut es sich zwischen Euten und Posthausen auf 2 Kilometern. Auf der A33 zwischen Kreuz Osnabrück Süd und Haderberg besteht Gefahr durch Personen auf der Fahrbahn im Baustellenbereich. Das betrifft beide Richtungen. Wir wünschen euch eine gute Fahrt.
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4: In Ganderkesee sind es aktuell 13 Grad, in Delmenhorst ebenfalls 13 und auch in Raschthede messen wir 13 Grad. In der Nacht sinkt das Thermometer auf frische 8 Grad. Morgen wird es bis zum Vormittag teils bewölkt, dann klärt es auf bei anfangs 8 Grad. Im Laufe des Tages steigt das Thermometer auf angenehme 19 Grad.

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1: Ich bin Uli Reitinger. Die führenden Wirtschaftsforschungsinstitute erwarten für das laufende Jahr einen Anstieg des Bruttoinlandsprodukts um 1,3%. Das heißt, die deutsche Wirtschaft wächst wieder. Mit ihrer Herbstprognose haben die Institute ihre Vorhersage aus dem Frühjahr mehr als verdoppelt.
2: Die Prognose hat sich zwar verdoppelt, aber es ist eher ein kleines Plus als ein echter Aufschwung. Unter anderem angetrieben durch die staatlichen Milliarden für Verteidigung und Infrastruktur. Nach Einschätzung der Institute bleibt die deutsche Wirtschaft in den kommenden Jahren leistungsschwach. So hieß es von den Experten unter anderem, die Rentenreform führe unter dem Strich zu einer steigenden Beitragsbelastung. Bei der Energiepolitik erkenne man nicht mal ansatzweise eine Vision und der Tankrabatt sei kontraproduktiv. Aus Berlin, Ursula Winkler.
1: Die meisten Banken und Sparkassen in Deutschland würden nach Einschätzung der Finanzaufsicht BaFin derzeit selbst einen schweren globalen Wirtschaftseinbruch überstehen. Das zeigt ein gemeinsamer Stresstest von BaFin und Bundesbank bei mehr als 1100 Instituten. Allerdings zeigen manche Geldhäuser auch Schwächen.
3: Was ist, wenn Waschmaschine und Auto gleichzeitig kaputt gehen und man auch noch seinen Job verliert? So ungefähr kann man sich den Stresstest für Banken vorstellen, nur mit größeren Krisen, etwa Konflikte auf der Welt, Handelsblockaden, unterbrochene Lieferketten, Preisanstiege. Insgesamt zeigten sich die deutschen Geldhäuser für solche Krisenszenarien solide aufgestellt, heißt es von den Kontrolleuren. Einige Dutzend rutschten allerdings mit ihrem Kapitalpuffer zu weit ab, um weitere Krisen gut überstehen zu können. Diese auffälligen Banken werden jetzt genau im Blick behalten und das sind immerhin weniger als beim letzten Stresstest. Aus Berlin, Ronny Tochau.
1: Verbraucher müssen rechtswidrige Preiserhöhungen in Energieverträgen auch nach einer längeren Zeit ohne Widerspruch nicht hinnehmen. Mit diesem Urteil stellt sich der Europäische Gerichtshof gegen die bisherige Auffassung des Bundesgerichtshofs. Der BGH hatte geurteilt, dass Kunden rechtswidrige Preiserhöhungen im Energiesektor akzeptieren müssen, wenn sie nicht innerhalb von 3 Jahren widersprechen. Vom EuGH heißt es nun, das ist mit EU-Recht nicht vereinbar. Reporter von CNN, MS Now und Politico dürfen das Weiße Haus wieder betreten. Die 3 Medien berichten, dass sie am Mittag wieder Zugang bekommen hätten. Ein Richter hatte den vorläufigen Zutritt für die Medienvertreter angeordnet, nachdem US-Präsident Trump diese am vergangenen Freitag aus seinem Amtssitz verbannt hatte.
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4: Auf der A1 Richtung Bremen gibt es zwischen Rade und Heidenau 2 Kilometer Stau. Im weiteren Verlauf Richtung Bremen, zwischen Posthausen und Euthen, liegen Gegenstände auf der Fahrbahn. Auf der A1 Richtung Osnabrück, zwischen Bramsche und Osnabrück Nord, steht ihr auf 1 Kilometer. Gute Fahrt.
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4: In Rastede sind es aktuell 11 Grad, in Kloppenburg ebenfalls 11 und auch in Diepholz messen wir 11 Grad. In der Nacht sinkt das Thermometer auf frische 8 Grad. Morgen wird es bis zum Vormittag teils bewölkt, dann klärt es auf bei anfangs 8 Grad. Im Laufe des Tages steigt das Thermometer auf angenehme 19 Grad.

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1: Ich bin Tine Klimach. Reporter der US-Medien CNN, MS Now und Politico haben das Weiße Haus wieder betreten können. Am Morgen waren sie erneut zurückgewiesen worden, obwohl ein Richter ihren vorläufigen Zutritt angeordnet hatte. Trumps Medienkrieg überschattet auch den Besuch von Chinas Staatspräsident Xi Jinping.
2: Beim Empfang des chinesischen Präsidenten Xi im Weißen Haus war das chinesische Staatsfernsehen dabei. US-Reporter der von Trump verbannten kritischen TV-Sender allerdings mussten immer noch draußen bleiben. Verkehrte Welt. Inzwischen hat die Regierung nachgegeben und die Korrespondenten von CNN, MS Now und der Plattform Politico können wieder Bericht erstatten. Die einstweilige Verfügung des Gerichts aber gilt nur 2 Wochen. Trump hat angekündigt, Berufung einzulegen. Sein Medienkrieg geht weiter. Aus den USA. Tina Eck.
1: Die deutsche Wirtschaft könnte deutlich stärker wachsen als bisher angenommen. Führende Forschungsinstitute verdoppeln in ihrer Herbstprognose die Wachstumserwartung für das laufende Jahr auf 1,3%. Der Irankrieg und die stark gestiegenen Energiepreise haben die deutsche Wirtschaft aber nicht so stark beeinflusst wie befürchtet. Fachleute fordern bei der Weiterentwicklung der künstlichen Intelligenz einen grundlegenden Kurswechsel von Tech-Konzernen. Hintergrund sind wachsende Sorgen vor unkontrollierbaren Risiken durch KI. Das Hasso-Plattner-Institut in Potsdam fordert, dass unabhängige Experten umfassenden Zugriff auf Daten und Modelle erhalten müssen, um die bislang undurchsichtigen Systeme fundiert zu überprüfen.
3: Sogar die Chefs führender US-KI-Konzerne warnen vor Gefahren für die gesamte Menschheit. Inwieweit sie unabhängigen Experten, im besten Fall Spitzenforschern ohne wirtschaftliche Interessen, aber tatsächlich Einblick in ihre Arbeit gewähren, ist völlig unklar. Die Experten vom Hasso-Plattner-Institut versuchen gleichzeitig zu beruhigen. Eine unkontrollierbare Super-KI ist nicht in Sicht, heißt es. Uli Reitinger, Nachrichtenredaktion.
1: Die Zahl der Verkehrsunfälle in Deutschland ist im ersten Halbjahr gestiegen. Daneben gab es deutlich weniger Verkehrstote. Nach vorläufigen Angaben des Statistischen Bundesamtes wurden rund 1,3 Millionen Unfälle registriert. Das sind 2,6% mehr als im Vorjahreszeitraum. Die Zahl der Todesopfer sank um 9%. Auffällig war allerdings ein Anstieg bei E-Scootern. 28 Nutzer kamen ums Leben.
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4: Auf der A1 zwischen Hollenstedt und Heidenau Richtung Bremen gibt es 1 Kilometer Stau. Auf der A281 bei Bremen Airport Stadt sind ausgelaufene Flüssigkeiten auf der Fahrbahn. Die Strecke ist verengt. Gute Fahrt.
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4: In Wildeshausen haben wir aktuell 10 Grad. Auch in Oldenburg 10 Grad, ebenso in Damme. In der Nacht sinkt das Thermometer auf frische 8 Grad. Morgen wird es bis zum Vormittag teils bewölkt, dann klärt es auf bei anfangs 8 Grad. Im Laufe des Tages steigt das Thermometer auf angenehme 19 Grad.
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1: Ich bin Tine Klimach. Reporter der US-Medien CNN, MS Now und Politico haben das Weiße Haus wieder betreten können. Am Morgen waren sie erneut zurückgewiesen worden, obwohl ein Richter ihren vorläufigen Zutritt angeordnet hatte. Trumps Medienkrieg überschattet auch den Besuch von Chinas Staatspräsident Xi Jinping.
2: Beim Empfang des chinesischen Präsidenten Xi im Weißen Haus war das chinesische Staatsfernsehen dabei. US-Reporter der von Trump verbannten kritischen TV-Sender allerdings mussten immer noch draußen bleiben. Verkehrte Welt. Inzwischen hat die Regierung nachgegeben und die Korrespondenten von CNN, MS Now und der Plattform Politico können wieder Bericht erstatten. Die einstweilige Verfügung des Gerichts aber gilt nur 2 Wochen. Trump hat angekündigt, Berufung einzulegen. Sein Medienkrieg geht weiter. Aus den USA, Tina Eck.
1: Die deutsche Wirtschaft könnte deutlich stärker wachsen als bisher angenommen. Führende Forschungsinstitute verdoppeln in ihrer Herbstprognose die Wachstumserwartung für das laufende Jahr auf 1,3%. Der Iran-Krieg und die stark gestiegenen Energiepreise haben die deutsche Wirtschaft aber nicht so stark beeinflusst wie befürchtet. Fachleute fordern bei der Weiterentwicklung der künstlichen Intelligenz einen grundlegenden Kurswechsel von Tech-Konzernen. Hintergrund sind wachsende Sorgen vor unkontrollierbaren Risiken durch KI. Das Hasso-Plattner-Institut in Potsdam fordert, dass unabhängige Experten umfassenden Zugriff auf Daten und Modelle erhalten müssen, um die bislang undurchsichtigen Systeme fundiert zu überprüfen.
3: Sogar die Chefs führender US-KI-Konzerne warnen vor Gefahren für die gesamte Menschheit. Inwieweit sie unabhängige Experten, im besten Fall Spitzenforschern ohne wirtschaftliche Interessen, aber tatsächlich Einblick in ihre Arbeit gewähren, ist völlig unklar. Die Experten vom Hasso-Plattner-Institut versuchen gleichzeitig zu beruhigen. Eine unkontrollierbare Super-KI ist nicht in Sicht, heißt es. Uli Reitinger, Nachrichtenredaktion.
1: Die Zahl der Verkehrsunfälle in Deutschland ist im ersten Halbjahr gestiegen. Daneben gab es deutlich weniger Verkehrstote. Nach vorläufigen Angaben des Statistischen Bundesamtes wurden rund 1,3 Millionen Unfälle registriert. Das sind 2,6% mehr als im Vorjahreszeitraum. Die Zahl der Todesopfer sank um 9%. Auffällig war allerdings ein Anstieg bei E-Scootern. 28 Nutzer kamen ums Leben.
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4: Auf der A7 Richtung Hannover ist die Fahrbahn zwischen Göttingen und Göttingen Nord vollgesperrt. Mehrere Personen befinden sich auf der Fahrbahn. Die Polizei ist vor Ort. Auf der A27 Richtung Walsrode gibt es zwischen Walsrode West und dem Dreieck Walsrode 5 Kilometer stockenden Verkehr. Gute Fahrt.
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4: In Rastede sind es aktuell 9 Grad, in Hatten ebenfalls 9 und auch in Wildeshausen messen wir 9 Grad. In der Nacht sinkt das Thermometer auf frische 9 Grad. Morgen wird es teils bewölkt mit freundlichen Auflockerungen bei anfangs 9 Grad. Im Laufe des Tages steigt das Thermometer auf angenehme 19 Grad an.
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4: Wir blicken jetzt auf die Top 3 Country-Songs aus dem Jahr 1989.
2: Platz 3.
4: Shenandoah, Two Dozen Roses.
5: If I had two dozen roses.
2: Platz 2.
4: Wir landen Alabama mit Southern Star.
5: Oh, Southern Star, how I wish you would shine.
2: Platz 1.
4: Clint Black, Nobody's Home, sein dritter Nummer 1 Hit in Folge in den Billboard Hot Country Single and Track Charts.
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1: Ich bin Tine Klimach. Es ist das Gipfeltreffen der beiden wohl gerade mächtigsten Männer der Welt und kann deshalb Auswirkungen haben auf Politik und Wirtschaft weltweit. US-Präsident Trump hat den chinesischen Staatschef Xi Jinping in Washington empfangen. Mit viel Pomp.
2: Der pompöse Empfang hier in Washington kann kaum vom Konfliktstoff ablenken. Handel, Zölle, Taiwan, KI und Kriege, im Speziellen Chinas Ölimporte aus dem Iran und Russland. Im Moment herrscht Zollpause, aber die beiden Mächte sind im harten Wettbewerb an allen Fronten. Beim Staatsbankett am Abend ist die Tech-Branche dabei. Stärkere Kontrollen bei der Entwicklung von KI oder Superintelligenz stoßen bei Trump und Xi auf Ablehnung. Peking sieht die Warnungen als Versuch, China von einer Vorreiterrolle im KI-Bereich abzuhalten. Aus den USA, Tina Eck.
1: Die deutsche Wirtschaft könnte deutlich stärker wachsen als bisher angenommen. Führende Forschungsinstitute verdoppeln in ihrer Herbstprognose die Wachstumserwartung für das laufende Jahr auf 1,3%. Im Frühjahrsgutachten hatte sie noch mit 0,6% gerechnet. Der Iran-Krieg und die stark gestiegenen Energiepreise haben die deutsche Wirtschaft aber nicht so stark beeinflusst wie befürchtet. Doch dieser Aufschwung stehe auf einem schmalen Fundament, warnen die Experten. Wer jahrelang zu viel an seinen Energieversorger zahlt, der hat jetzt bessere Chancen, Geld zurückzubekommen. Nach einem Urteil des Europäischen Gerichtshofs verfallen Ansprüche wegen unwirksamer Preisänderungen nicht einfach nach 3 Jahren. Hintergrund ist ein Fall aus Berlin.
3: Verbraucherschützer begrüßen dieses Urteil, denn es erleichtere es, gegen unwirksame Preiserhöhungen vorzugehen. Auslöser war ein Fernwärmeversorger hier in Berlin, dessen Arbeitspreis änderte sich ab 2015 jedes Jahr für eine Kundin. Doch erst 2019 erhob die Einspruch. Zu spät, erklärte das Kammergericht Berlin. Wer 3 Jahre nicht widerspreche, müsse zahlen. Der Europäische Gerichtshof sieht das anders, das sei nicht mit EU-Recht vereinbar. Unwirksame Preiserhöhungsklauseln können also künftig wohl länger als 3 Jahre erfolgreich beanstandet werden. Aus Berlin, Ronny Thorau.
1: Zum Sport. Jürgen Klopp hat beim Debüt als Bundestrainer mit der deutschen Fußballnationalmannschaft ein Unentschieden geholt. Das DFB-Team spielte zum Auftakt der Nations League in Amsterdam gegen die Niederlande 1:1.
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4: Auf der A7 Richtung Hannover ist zwischen Göttingen und Göttingen Nord die Spur nach einem Unfall vollgesperrt. Im weiteren Verlauf gibt es zwischen Roosdorf und Göttingen Nord 1 Kilometer Stau. Auf der A1 Richtung Hamburg liegen zwischen dem Maschener Kreuz und Hamburg-Harburg Gegenstände auf der Fahrbahn. Wir wünschen euch eine gute Fahrt.
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4: Bei euch in Wildeshausen sind es aktuell 8 Grad, in Ganderkesee und Oldenburg jeweils 9 Grad. In der Nacht sinkt das Thermometer auf frische 9 Grad. Morgen wird es teils bewölkt, mit freundlichen Auflockerungen bei anfangs 9 Grad. Im Laufe des Tages steigt das Thermometer auf angenehme 19 Grad an.

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1: Ich bin Tine Klimach. Es ist das Gipfeltreffen der beiden wohl gerade mächtigsten Männer der Welt und kann deshalb Auswirkungen haben auf Politik und Wirtschaft weltweit. US-Präsident Trump hat den chinesischen Staatschef Xi Jinping in Washington empfangen. Mit viel Pomp.
2: Der pompöse Empfang hier in Washington kann kaum vom Konfliktstoff ablenken. Handel, Zölle, Taiwan, KI und Kriege, im Speziellen Chinas Ölimporte aus dem Iran und Russland. Im Moment herrscht Zollpause, aber die beiden Mächte sind im harten Wettbewerb an allen Fronten. Beim Staatsbankett am Abend ist die Tech-Branche dabei. Stärkere Kontrollen bei der Entwicklung von KI oder Superintelligenz stoßen bei Trump und Xi auf Ablehnung. Peking sieht die Warnungen als Versuch, China von einer Vorreiterrolle im KI-Bereich abzuhalten. Aus den USA, Tina Eck.
1: Die deutsche Wirtschaft könnte deutlich stärker wachsen als bisher angenommen. Führende Forschungsinstitute verdoppeln in ihrer Herbstprognose die Wachstumserwartung für das laufende Jahr auf 1,3%. Im Frühjahrsgutachten hatte sie noch mit 0,6% gerechnet. Der Iran-Krieg und die stark gestiegenen Energiepreise haben die deutsche Wirtschaft aber nicht so stark beeinflusst wie befürchtet. Doch dieser Aufschwung stehe auf einem schmalen Fundament, warnen die Experten. Wer jahrelang zu viel an seinen Energieversorger zahlt, der hat jetzt bessere Chancen, Geld zurückzubekommen. Nach einem Urteil des Europäischen Gerichtshofs verfallen Ansprüche wegen unwirksamer Preisänderungen nicht einfach nach 3 Jahren. Hintergrund ist ein Fall aus Berlin.
3: Verbraucherschützer begrüßen dieses Urteil, denn es erleichtere es, gegen unwirksame Preiserhöhungen vorzugehen. Auslöser war ein Fernwärmeversorger hier in Berlin, dessen Arbeitspreis änderte sich ab 2015 jedes Jahr für eine Kundin. Doch erst 2019 erhob die Einspruch. Zu spät, erklärte das Kammergericht Berlin. Wer 3 Jahre nicht widerspreche, müsse zahlen. Der Europäische Gerichtshof sieht das anders, das sei nicht mit EU-Recht vereinbar. Unwirksame Preiserhöhungsklauseln können also künftig wohl länger als 3 Jahre erfolgreich beanstandet werden. Aus Berlin, Ronny Tochau.
1: Zum Sport. Jürgen Klopp hat beim Debüt als Bundestrainer mit der deutschen Fußballnationalmannschaft ein Unentschieden geholt. Das DFB-Team spielte zum Auftakt der Nations League in Amsterdam gegen die Niederlande 1:1.
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4: Auf der A27 Richtung Walsrode, zwischen Walsrode Süd und dem Dreieck Walsrode, stockt der Verkehr auf 5 Kilometern. Auf der A7 Richtung Hannover ist die Fahrbahn zwischen Göttingen und Göttingen Nord wegen Unfallaufnahme voll gesperrt. Im weiteren Verlauf gibt es Richtung Hannover zwischen Roßdorf und Göttingen Nord 2 Kilometer Stau. Gute Fahrt.
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4: In Diepholz haben wir aktuell 8 Grad, in Kloppenburg ebenfalls 8. Wildeshausen meldet 9 Grad. In der Nacht sinkt das Thermometer auf frische 9 Grad. Morgen wird es teils bewölkt, mit freundlichen Auflockerungen bei anfangs 9 Grad. Im Laufe des Tages steigt das Thermometer auf angenehme 19 Grad an.

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1: Ich bin Tine Klimach. Die Spritpreise jagen einen Rekord nach dem nächsten. Die Politik ringt um Entlastungsmaßnahmen. Bundestag und Bundesrat sollen heute den nächsten Tankrabatt auf den Weg bringen.
2: Jetzt muss es schnell gehen, denn der Rabatt soll schon ab Oktober, also ab nächsten Donnerstag, für 3 Monate gelten. Der Liter Sprit wird mit der Steuersenkung knapp 17 Cent günstiger, wenn die Tankstellen den Rabatt voll weitergeben. Bei der ersten Auflage im Mai und Juni hatten Institute und das Bundeskartellamt errechnet, dass das nur teilweise der Fall war. Die Mineralölwirtschaft bestreitet das. Viele Experten kritisieren den Rabatt, denn er ist vergleichsweise teuer und nicht zielgenau. Er unterstützt auch Menschen, die keine Hilfe bräuchten. Wer kein Auto hat, aber unter hohen Preisen leidet, bekommt dagegen nichts davon. Aus Berlin, Ursula Winkler.
1: Kein Einlenken bei Gaza, keine Zweifel am Vorgehen gegen den Iran. Israels Ministerpräsident Netanyahu hat bei den Vereinten Nationen seinen Kurs mit Nachdruck verteidigt. Internationale Vorwürfe gegen sein Land wies er zurück und griff zugleich seine Kritiker an. Israel des Völkermords zu bezichtigen sei die größte Lüge des Jahrhunderts, sagte er in New York. Zahlreiche Ländervertreter haben aus Protest gegen den israelischen Ministerpräsidenten vor dessen Rede den Saal verlassen. Auch draußen vor dem Gebäude gab es Proteste. Rheinland-Pfalz behält ein weiteres Jahr den Vorsitz der Ministerpräsidentenkonferenz. Das haben die Regierungschefs der Länder einstimmig beschlossen, teilte die Staatskanzlei in Mainz mit. Eigentlich wäre ab Oktober Sachsen-Anhalt mit dem Vorsitz dran gewesen. Nach dem Wahlsieg der AfD in dem Land hatte der dortige Ministerpräsident Sven Schulze erklärt, auf den turnusmäßigen Vorsitz des Ländergremiums ab Oktober verzichten zu wollen. Die weitere Reihenfolge der Vorsitzländer bleibt unverändert. Sachsen-Anhalt wird übersprungen. Zum Sport. Jürgen Klopp hat beim Debüt als Bundestrainer mit der deutschen Fußballnationalmannschaft ein Unentschieden geholt. Das DFB-Team spielte zum Auftakt der Nations League in Amsterdam gegen die Niederlande 1:1. Trainer Jürgen Klopp bei RTL.
3: Wir hätten sehr, sehr gerne gewonnen hier heute, keine Frage. Hätte am Spielverlauf nichts geändert. Wir müssen die Eindrücke, die Informationen, die wir kriegen, müssen wir nehmen. Und die Ergebnisse müssen wir auch akzeptieren. Und deshalb, für heute 1:1, hätte super gerne gewonnen, aber kann man den Punkt auch nehmen.
1: Außerdem sagte er sei mit vielen